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0: stopp, so können wir nicht in den Dienstag starten. Laura, was? Du bist leider falsch gekleidet. Alles schwarz, dann weiße Sneaker, das ist vielleicht cool, aber nicht mehr für diesen Herbst. Oh. Ich habe für dich die neuen Herbsttrends mitgebracht und gerade Schuhe sind da eine ganz wichtige Sache.
1: Ja, dann bin ich gespannt, was da gleich kommt nach alle Farben. Jetzt aber erstmal Cat's Eye mit Animal.

0: und jetzt geht es in den Kleiderschrank. Guten Morgen, hier sind Laura und Ben von Energy am Morgen. Und wir checken heute die Modetrends im Herbst. Mhm. Tipps gibt es von Fashion-Expertin Jenny Fleischhauer von der Grazia.
1: Ja, Jenny, ich frag mal, wie sieht's aus mit den Schuhen? Komm, gleich direkt.
2: Ich würde sagen, in dieser Saison sind es auf jeden Fall Slouchy Boots. So ein lässiger Stiefel mit gestauchtem Schaft. Jetzt für den Herbst ist aber auch Ballerina wieder total angesagt. Vorher war der ja ganz flach und jetzt ist der mit so einem kleinen Blockabsatz noch ein bisschen eleganter.
1: Für mich sieht dieser Slouchy-Schuh so ein bisschen aus wie der von gestiefelte Kater.
0: Ah, ja, sehr gut.
1: Sowas hat der an, falls ihr das jetzt vorstellen wolltet. Wie sieht's denn aus mit Accessoires?
2: So ein schöner Kaschmirschal mit Paisley-Muster, der wertet sofort jedes Outfit auf. Den kann man schön über einen Trenchcoat legen, über eine Lederjacke, einfach so um den Hals binden oder an die Tasche, gern auch mal um die Hüfte. Mhm. Und das ist ein totales Highlight-Accessoire.
0: Sehr gut. Um die Hüfte?
1: Um die Hüfte kann man es auch mal, finde ich sehr gut.
0: Um die Hüfte?
1: Finde ich besser und da kann ich gerne anecken, als manch andere es machen, um den Hals, aber komplett falsch. Liebe Damenwelt vor allem da draußen, der Schal gehört eng an den Hals, sonst bringt er nichts. Wenn er nur so quasi locker um die Schultern liegt, dann hat er seine Funktion als Halsschützer verloren.
0: Und geknotet wahrscheinlich.
1: Ja,
0: oder?
1: Richtig eng daran.
0: Mm.

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1: Spielen wir heute mit der lieben Dominique. Hi, hier ist die Anna für dich.
2: Hallo.
1: Hallo, meine Liebe. Wir gucken jetzt erstmal, was denn der Zufallsgenerator sagt für den Buchstaben.
0: B.
1: B, wie Banane, Ben, Brot. Du hast 30 Sekunden Zeit, brauchst 5 richtige. Sollte dir mal zu einer Kategorie nichts einfallen, dann sag einfach schnell weiter und ich überlege mir eine neue.
2: Na klar.
1: Das kriegen wir hin. Es geht los. Eine Stadt mit B.
2: Berlin.
1: Das machst du nach dem Aufstehen.
2: Baden.
1: Ein neuer Job mit B.
2: Ecker.
1: Sehr gut. Ein Spaßgetränk.
2: Barbecue.
1: Ja, und das bekommst du in der Drogerie mit B.
2: Valerium.
1: Na aber, wow. Das war schnell, Dominik. Herzlichen Glückwunsch, du hast gewonnen.
2: Oh, mega, danke schön.
1: Also, B war wirklich ein Top-Buchstabe.
2: Und das hast du mehr von meinem Buchstabe, ne?
1: Ja, voll. Das hast du sehr gut gemacht. Und du klärst dir Tickets für die Jungs hier. Dich zu The Script, präsentiert von Energy, sind auf ihrer Man in the Arena Tour 2026 unterwegs. Du gehst hin am 24. November mit einer Begleitung. Ganz viel Spaß.
2: Oh, mega, danke euch. Wirklich richtig krass.
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0: Und gleich geht's bei uns am Dienstagmorgen um eure Lieblingsfarbe und ob die in den Herbst reinpasst oder nicht. Weil ja, es gibt ja so Trendfarben. Mhm. Es gibt einige Trendfarben. Vielleicht ist eure mit dabei. Erfahrt ihr gleich.
1: Ich trage heute schwarz, werde dementsprechend gleich richtig gut zuhören. Das passiert nach Felix Jähn und das ist Taylor Swift mit I Knew It. I Knew You.
0: Richtig. Schönen Dienstag euch.
1: Oh Gott.

0: Morgen, hier ist Energy am Morgen für euch mit Laura und mir, Ben. Und wir checken heute Morgen die Modetrends im Herbst.
1: Oh ja.
0: Tipps gibt es von Fashion-Expertin Jenny Fleischhauer von der Grazia. Welche Farben sind denn so in?
2: Ganz wichtig ist die Farbe Rich Purple. Das ist ein ganz tiefes, elegantes Violett. Weitere Farben, die super wichtig sind, sind dann noch Mitternachtsblau und Schokobraun.
1: Oh.
2: Und wer noch mehr so einen Dopamin-Kick braucht, der setzt auf Türkis oder Chartreuse. Das ist so ein Mix aus Grün und Gelb und ist total schön leuchtend in jedem Look.
0: Viele Farbennamen gerade gelernt. Ja, ist ja merkwürdig. Laura, ich glaube, wir haben aber eine innere Verbindung miteinander. Wir haben dieselbe Lieblingsfarbe. Wir sagen sie bei 1 gleichzeitig.
1: Ja,
0: 3, 2, 1 und dann sagen wir es.
1: Ja.
0: 3, 2, 1.
1: Blau.
0: Grün. Blau? Warum blau?
1: Ich dachte, du sagst blau. Und ich wollte halt gleich sein mit dir. Aber meine Lieblingsfarbe ist eigentlich auch grün.
0: Nein. Das ist ja die beste Antwort.
1: Nein, wirklich.
0: Wirklich?
1: Ja. Let's go.

0: Morgen, hier ist Energy am Morgen für euch natürlich mit Laura und mir.
1: Morgen.
0: Ben und mit neuer Musik von Mark Forster.
1: Und der Kollege, der hat eine neue Single am Start, hört auf den Namen Cool.
0: Cool.
1: Aber was ja noch cooler ist, ist, dass der Typ jetzt ohne Mütze rumläuft.
0: Mark Forster?
1: Ja, der hat sie abgezogen, ganz offiziell, und du hast sicher noch kein Bild gesehen.
0: Nee, ich weiß es gar nicht.
1: Deswegen komm mal gerne rum.
0: Ich komm mal rum, wir machen das live.
1: Komm mal rüber zu mir.
0: Mark Forster,
1: das ist er jetzt.
0: Ja, sieht aber gut aus, oder?
1: Ich bin mir nicht sicher, ob das wenig oder viel Haare sind.
0: Ich glaube, das ist okay viel Haar. Besser als ich dachte nämlich, er hat gar keine Haare mehr unter dieser Mütze.
1: Ja, das insofern dachte ich auch, aber trotzdem eine sehr große Stirn auch.
0: Ja, sieht anders aus, ne?
1: Ja.
0: Lieber wieder mit Cappy oder?
1: Schon mit.
0: Ja, mit Cappy so oder so, er klingt fantastisch. Hier ist die neue Nummer Cool für euch. Auf Energy.

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2: Mit Jakob, das Top-Thema ist heute
3: der Tankrabatt. Denn den haben wir jetzt ja schon mehrere Tage. Aber so billig wie letzte Woche ist er ja schon nicht mehr. Der ADAC sagt, dass wir inzwischen im Schnitt wieder 2 Cent den Liter teurer sind. Die Mineralölwirtschaft sagt, naja, die Einkaufspreise am Markt sind eben auch nochmal gestiegen. Der Anlageexperte Chris Oliver Schickentanz meint bei NTV, das macht aber nicht nur Leuten mit Autoprobleme.
4: Lebensmittel werden in der Regel über die Straße transportiert. Viele industrielle Vorprodukte müssen aktuell über die Straße transportiert werden, weil Schifffahrtswege noch immer nicht befahrbar sind. Von daher ist das durchaus ein Preistreiber, den wir nicht nur an der Zapfsäule merken, sondern auch beim Einkauf.
3: Ja, der Tankrabatt gilt ja noch bis Ende des Jahres. Mal sehen, wie sich die Preise bis dahin noch entwickeln. Dann geht's für die Warenhauskette Galeria jetzt erstmal weiter. Ein Gericht hat gestern den nächsten Insolvenzantrag erlaubt. Die Gewerkschaft Verdi will jetzt dafür sorgen, dass so viele Standorte wie möglich erhalten bleiben können. Es gibt ja bundesweit noch 83 Filialen mit gut 12.000 Leuten. Und dann werden heute die nächsten Nobelpreise vergeben, und zwar im Bereich Physik. Gestern sind ja schon 2 deutsche Forscher ausgezeichnet worden. Peter Hegemann und Georg Nagel haben mit einem amerikanischen Kollegen den Medizin-Nobelpreis bekommen. Sie haben an Algen geforscht und damit neue Nervenbehandlungen möglich gemacht.
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0: Energy am Morgen mit Laura und Ben. Lauras Stern ist ja ein Ding. Deswegen möchte ich, dass wir alle gleich gemeinsam in die Sterne schauen, was da so los ist. Und dafür holen wir uns Astro Anna ins Studio.
1: Da freue ich mich sehr drauf. Wir machen jetzt erstmal weiter mit Tampa City und Self-Aware. Auch ganz wichtig am Dienstagmorgen.

0: Energy am Morgen hier mit Laura und Ben und
1: Morgen.
0: Vielleicht eine Nachricht von eurem Ex. Warum? Das hört er jetzt hier.
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1: Kollegin Anna, guten Morgen, hat sich wieder eine Glaskugel vorgesetzt und ist für uns mal in die Sterne gucken gegangen. Anna, was gibt's Neues?
3: Ihr habt's bestimmt schon gehört oder auch auf Social Media gesehen, die Venus ist rückläufig. Was bedeutet das jetzt? Der Planet Venus wandert jetzt rückwärts durch den Skorpion bis zurück in die Waage. Und Venus hat mit ziemlich vielen wichtigen Dingen zu tun. Liebe, Freundschaft, Finanzen, aber auch Selbstwert. Und wenn ein Planet rückläufig ist, dann werden seine Themen astrologisch gerne mal verlangsamt, erschwert oder nach innen gerichtet. Heißt für uns, Beziehungen können auf den Prüfstand kommen. Wir hinterfragen vielleicht unseren eigenen Wert oder schauen plötzlich ganz anders auf unsere finanzielle Situation. Auch Menschen aus der Vergangenheit können sich wieder melden. Vielleicht auch jemand, mit dem ihr gar nicht mehr gerechnet hättet. Oder ihr denkt plötzlich ständig an eine Person, mit der ihr seit Jahren einfach gar keinen Kontakt mehr habt. Mein Astro-Anna-Tipp ist, es gilt, beobachten, hinterfragen und nicht aus Emotionen entscheiden. Vielleicht kommt gerade etwas zu, damit wir endlich verstehen, warum es damals schon gehen musste.
1: Und ich glaube immer mehr, dass Astro Anna wirklich so ins Universum gucken kann, weil es ist wahr. Bei mir hat sich meine Ex auch gemeldet.
0: Na wirklich?
1: Jetzt die letzten Tage. Aber ich habe gesagt, Heidi Klum, ich habe keine Zeit, jetzt alte Sachen wieder aufzumachen.
0: Nein.
1: Verstehst du? Euer persönliches Horoskop für diese Woche gibt es natürlich auf energy.de.

0: Heute haben wir uns alle hier versammelt, um eine Runde unsere Synapsen anzustrengen. Ja. Nennt sich Fakt oder Fake? Jakob ist dafür da, gibt eine These, wir entscheiden, ob Lüge oder Wahrheit.
1: Nudeln kann man auch ohne Kochen gar kriegen. Fakt oder Fake?
0: Wie denn?
2: Kochen ist tatsächlich meine große Stärke, also Schwäche, Verzeihung.
1: Ich wollte es gerade sagen.
2: Nudeln sind schon eine große Challenge für mich und natürlich muss ich die kochen, um sie gar zu machen.
0: Aber vielleicht reicht es, wenn man sie so in die Sonne legt oder sowas.
2: Jetzt dachte ich nämlich auch, dass sowas kommt. Also gar kein Wasser, sondern ohne Wasser wirst du das sogar machen.
0: Ja.
2: Das ist mutig.
0: Ich sag Fakt.
2: Ich sag auch Fakt.
0: Das muss irgendwie
2: gehen. Mal alles, was Laura macht.
1: Also Nudeln kann man auch ohne Kochen gar kriegen. Ist ein...
0: Fake.
1: Nee, ganz ohne Kochen geht's leider nicht. Aber fast. Spaghetti muss man dafür einfach 90 Minuten in kaltem Wasser einlegen.
2: Aha.
1: Und dann die Nudeln einfach nur 60 bis 90 Sekunden ins heiße Wasser oder in die heiße Soße schmeißen und dann sind die fertig.
2: Bist du schlechter im Kochen, als ich es bin? Weil ich
0: glaube
2: ja
0: schon
2: recht.
0: Tatsächlich.
2: Du bist ja komplett drauf eingegangen. Ja, das stimmt. Einfach in die Sonne legen.
0: Ich tue mir schon schwer bei Nudelwasser.
2: Naja, wirklich. Weil das ist eine Frechheit.
1: Wie ist mit Eiern so?
0: Auch nicht so.
2: Okay, wow. Wie viele Minuten würdest du so ein Ei ins Kochen?
0: 4 Minuten.
2: Genau, das ist ja noch in Ordnung, Gott sei Dank. Peggy Gu haben wir jetzt für euch mit Ira Star und Woo Man hier auf Energy.

0: Endlich kann ich euch beide vergleichen. Guten Morgen, hier ist Energy am Morgen mit meinen lieben Kollegen Laura und Jakob.
1: Hallo.
0: Und ich habe die große Ehre, sagen zu dürfen, dass ich mit euch beiden schon als Passenger Princess Auto gefahren bin.
1: Ja.
0: Und ich kann sagen, heute Morgen hat Laura mich von sich überzeugt. In einer großen Sache, Jakob ist ein sehr, sehr guter Autofahrer, aber eine Sache macht Laura besser, und zwar die Lautstärke des Radios. Angenehm noch im Hintergrund, leicht säuseln, man ist dabei. Jakob, du hörst zu laut Radio.
2: Hä? Ich höre Musik. Ich spüre Musik.
0: Aber du musst doch die Straße hören. Was ist passiert, wenn Alarm ist oder sowas? Du hast das zu laut, wie ein Jugendlicher.
2: Hä, wieso? Deswegen fahre ich doch Auto. Ich fahre doch nicht Rad. Ich laufe doch nicht draußen.
3: Das muss wie im Fahrstuhl sein. Das muss einfach
0: ein bisschen dudeln. Im Hintergrund, Jakob.
2: Nein!
0: Da kannst du besser werden. Das wollte ich nochmal als Kritik weitergeben.
2: Ich glaube, viele Menschen sind auf meiner Seite beim
0: Thema Musik.
2: Das würde
0: ich nämlich genau rausfragen. Was sagt ihr mit Musik im Radio, mit Radio im Auto, so rum ist es
3: so
0: nämlich.
3: Genau,
0: wie laut?
3: Ja.
0: Schön laut oder angenehm leise, dass es fast schon aus ist? Sagt mal Bescheid bei WhatsApp.
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0: Tanken ist ja gerade mal wieder ein bisschen billiger geworden, Jakob. Und trotzdem gibt's weiter Kritik am Tankrabatt.
2: Ja, erstmal vom ADAC. Da wird gesagt, dass die Preise seit letzter Woche schon wieder leicht nach oben gegangen sind. Inzwischen kommen viele Tankstellen über den Tag nicht mehr unter 2 Euro den Liter. Wird schon gesagt, die Entlastung schmilzt dahin. Auch Tarek Al-Wazir von den Grünen hat den Tankrabatt ja zuletzt noch mal beim Sender Welt kritisiert.
14: Wir wissen ja aus den letzten beiden Tankrabatten, dass ein relevanter Teil dieses Geldes bei den Mineralölkonzernen hängen bleibt. Und das ist einfach falsch. Also man könnte das viel besser und zielgenauer machen, wenn man es denn wollte.
2: Man könnte zum Beispiel die Stromsteuer für alle runterbringen, hat er gesagt. Unsere Bundesregierung meint aber, dass alle anderen Maßnahmen zu lange gedauert hätten. Man wollte eben jetzt direkt viele Leute mit einem Mal entlasten. Bei der Wahl in Sachsen-Anhalt hat ja die AfD deutlich gewonnen und die will deswegen jetzt auch den Präsidenten im Landtag stellen. Support gibt's dabei vom BSW. Vor dem Landtag soll es deswegen heute Proteste geben, denn der Landesverband der AfD gilt ja in Sachsen-Anhalt als gesichert rechtsextrem. Und es gibt ja immer mehr Leute, die diese Abnehmspritzen nehmen. Die essen dann im Schnitt weniger und auch anders. Eine neue YouGov-Umfrage zeigt, dass die Leute oft sowas wie Chips, Süßigkeiten und Softdrinks stehen lassen und eher Obst und Gemüse kaufen. Und es werden wohl generell kleinere Packungsgrößen gekauft. Da werden sich die Märkte in der nächsten Zeit wohl drauf einstellen.
3: Jetzt muss ich wegen den Leuten weniger Chips essen.
0: Ja. Nein, im Gegenteil, mehr. Ja, weil das mehr Chips, muss genau. aus dem Regal genau. raus.
2: Du Laura, musst dich opfern. So.
0: Der Laden braucht
3: ja.
0: uns.
3: Oh ja, ist herrlich. Tolle Nachrichten.
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0: heute mit der lieben Laura für Anna. Guten Morgen und wir haben gute Nachrichten. Zwei Deutsche haben den Lichtschalter im Gehirn gefunden.
1: Ne, Spoiler, wir sind's nicht. Und das wird hinter schwedischen Gardinen geehrt. Oh. Die ganze Geschichte vor 7 in der Show. Jetzt aber erstmal Gentlemen zusammen mit Michael Patrick Kelly. Das ist Wildfire hier bei

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2: Morgen.
0: Die 30 ist ein wichtiger Geburtstag, richtig, Laura? Kommt ja bald.
2: Oh Gott.
0: Nicht nur dich, für dich und für alle anderen Menschen, sondern auch für die Musik. Beweis gibt's hier.
3: Es ist 1996, meine Freundin
2: Toll.
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0: 30 Jahre her.
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0: fettes Brot.
2: Ja, 1996 kamen nur Banger raus. Ja. Die feiern wir natürlich auch 2026. Ah, das ist toll. Das ist sehr toll.
0: Die Spice Girls.
2: Außerdem habe ich noch den hier.

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0: Mein Ohr ist voller Ohrwürmer jetzt. Das ist ein bisschen eklig geworden. Also ich höre schon gar nichts mehr.
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0: Und wir bleiben jetzt ein bisschen im Hier und Jetzt. Immer die besten neuen Hits haben wir natürlich auch für euch. Jack Style mit Turn the Lights Off für euch auf Energy.

0: Und wir machen jetzt weiter mit einem Energy-Hit. Das ist Colby Calais mit Fallen For You.
1: Kennen und lieben wir alle. Und da geht es ja um die innere Zerrissenheit, sagt Colby selbst. Mhm. Wenn man spürt, man mag jemanden, aber man weiß nicht genau, wie soll man das zeigen.
0: Ja,
1: Laura, du bist ja eher ein sehr in dich gekehrter Mensch. Mhm, ja.
0: Ja.
1: Wie würdest du das denn zeigen? Also wie merkt man, oh, Laura mag einen.
0: Also pass auf.
1: Ja.
0: Ich würde jetzt sagen, du setzt dich hin, ganz entspannt, legst die Füße hoch und hörst gut zu.
1: Ach.
0: Das ist meine Antwort.
1: Ja.

0: Ein Lichtschalter fürs Gehirn. Darum geht's jetzt hier.
1: 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Schönsten Dienstag euch, hier ist Energy am Morgen mit Laura und Ben. Gute Nachrichten für die Wissenschaft. Oh. Der Nobelpreis für Medizin geht dieses Jahr an zwei Deutsche. Glückwunsch an Peter Hegemann von der Humboldt-Universität in Berlin und Georg Nagel von der Uni Würzburg. Ihr Gebiet ist die Optogenetik. Muss ich euch eigentlich nicht erklären, aber ich mach's nochmal. Das ist eine Methode, um Aktivitäten in der Zelle festzustellen. Man kann sie mit Hilfe von Licht an- und ausschalten und so zum Beispiel eine Karte des Gehirns erschaffen.
0: Okay.
1: Wie wild ist das bitte? Die Nobelpreise werden jedes Jahr natürlich in Stockholm verliehen. Diese Woche für jeden Tag eine Kategorie bekannt gegeben. Gratulation.
0: Auch von meiner Seite.
1: Ja, eine Karte wirklich. Mit Licht, eine Karte des Hirns das, durch Lampe.
0: Ich kenne nur die Mitochondrien.
1: Da bin ich auch ausgestiegen damals.
0: Naja.
1: Nobelpreis für gute Musik geht diesmal an Bibi Rexha und New Religion. Herzlich willkommen, Bibi, Gratulation.

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13: Über den Tankrabatt ist ja der Sprit im Moment ein bisschen billiger, Jakob. Das würden sich auch viele Leute mal fürs Heizöl wünschen.
14: Denn das wird ja am Ende auch aus Rohöl gemacht und da sind die Preise zuletzt immer weiter nach oben gegangen. Viele Leute mit einer Ölheizung fragen sich deswegen auch, wann sollte man denn jetzt nachkaufen? Da hat Energieexperte Emil Nefzka im SWR eine Antwort zu.
15: So einen idealen Zeitpunkt mit einem niedrigsten Ölpreis kann natürlich niemand zuverlässig vorhersagen. Besser ist es, nicht auf den perfekten Preis zu spekulieren, sondern einfach Lieferfrist und Anbieter vergleichen zu können, ohne Druck.
14: Ja, er meint, gerade über Vergleichsportale kann man schnell mal bis zu 500 Euro pro Tankfüllung sparen, auch wenn man das Geld dann direkt mit einem Mal bezahlen kann. Dann wird bei uns in Deutschland immer mehr verweigert, vor allem vorsorglich. In diesem Jahr haben schon über 12.000 Leute gesagt, dass sie nicht zur Bundeswehr wollen, berichtet das Redaktionsnetzwerk Deutschland. Nur zum Vergleich, im ganzen letzten Jahr hat es noch nicht mal 4.000 Anträge gegeben. Im Moment gibt es ja auch keine Wehrpflicht. Man will auch erstmal weiter nur auf Freiwillige setzen. Und in vielen Wohnungen krabbeln ja gerade schon so kleine graue Käfer rum. Das sind Stinkwanzen. Wir suchen jetzt ein Quartier für den Winter. Und das Ding ist eben wirklich zerquetschen oder anders verletzen. Solltet ihr diese Tiere nicht, denn dann stinkt's halt wirklich. Daher kommt ihr Name. Experten sagen, besser vorsichtig so mit einem Glas und Stück Papier rangehen, einfangen und dann rausbringen oder eben so einen Handfeger nehmen. Und wenn ihr nicht wollt, dass die Tiere beim Lüften reinkommen, dann solltet ihr noch so ein Fliegengitter ans Fenster ranmachen.
16: Oder Fenster zulassen.
13: Ja, oder einfach. Das. Es ist so Luft kriegt erst eine richtige Qualität, wenn es 24 bis 48 Stunden steht in einem Raum. Dann macht Atmen Sinn.
14: So richtig Höhle.
13: Ja.
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0: Heute mit Laura für die liebe Anna.
1: Hallo.
0: Und damit hätte wirklich niemand gerechnet. Texas schlägt Weihnachten.
1: Ja, und das geht uns alle an. Die ganze Geschichte, die gibt's nach Dermot Kennedy mit Funeral und das ist Tiffany Harris mit Find Me.

0: Süßes schlägt Weihnachten. Darum geht's jetzt hier. Guten Morgen, hier ist Energy am Morgen mit der lieben Laura und mir, Ben. Wenn es um Popkultur geht, dann fragen wir natürlich unsere liebe Pia, was ist gerade in der Musikwelt los?
1: Es ist tatsächlich das passiert, womit keiner gerechnet hat. Mariah Carey galt als die Königin der Charts. Kein Song war länger auf der 1 als...
0: Na klar.
2: Geil.
1: Damit ist jetzt tatsächlich einfach Schluss. Mariah wurde zum ersten Mal überhaupt abgelöst, und zwar von Country-Sängerin Ella Langley.

0: seit 24 Wochen auf Platz 1 der Billboard Hot 100 und ein Ende ist hier tatsächlich auch noch nicht in Sicht. Aber wir wissen auch, in ein paar Wochen kündigt Mariah die nächste Weihnachtszeit an. It's
1: ich freue mich
2: ja,
1: so.
2: Ja, du bist ja eine Weihnachtsmaus. Ja, Vorfreude ist schon da. Mariah,
1: ist so geil.
2: Wir müssen es auch wieder auf eins kriegen. Wobei, Choose in Texas auch ein wahnsinns guter Track
1: aber
2: ist.
1: Aber nicht so gut wie All I Want
2: ja,
1: for Christmas.
2: Ja, ist natürlich für die Ewigkeit.
1: Deswegen immer schön weiterhören. Mhm. 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
2: Jetzt erstmal weiter mit Topic und Becky G. Sorry, Papi, für euch auf Energy.

0: Das spielen wir heute Morgen mit der lieben Tatsané. Guten Morgen.
1: Guten Morgen.
0: Hallo, wir spielen eine Runde Stadtland Energy zusammen und hier kommt dein Buchstabe.
2: Oh.
0: Wie Opa und Oma. O ist der Buchstabe. Gefällt der uns, der Buchstabe?
1: Da muss ich gucken. O könnte gut sein, aber auch schwierig, ne?
0: Ich glaube, das wird gut. Ich habe ein gutes Gefühl. Du hast 30 Sekunden. Auf jeden Fall brauchst 5 richtige Antworten mit dem Buchstaben O zu den verschiedenen Kategorien, die ich dir gleich gebe. Hast du mal eine blöde Kategorie, ist es kein Problem. Sagst du einfach weiter. Und ich gebe dir eine neue.
1: Okay. Ich bin bereit.
0: Ich bin auch bereit. Es geht los. Ein Haustiername mit O.
1: Otter.
0: Das ist ein Grund, nicht zu telefonieren.
1: Weiter.
0: Er gehört in die Küche.
1: Weiter.
0: Ein Kosename für den Partner.
1: Otto.
0: Ja, natürlich, eine Farbe.
1: Weiter.
0: Eine Superkraft mit O.
1: Oben heizen, ganz schnell.
0: Ja, ganz schnell und etwas am Himmel.
1: Oh, Oboen, farbige Wolken.
0: Ist auch gut, aber hat, glaube ich, nicht gereicht. Ich glaube, es waren im Endeffekt nur 4 richtige. Das hat leider gerade nicht geklappt.
1: Ja, schwierig gewesen, nachzudenken über O, muss ich sagen.
0: Ja, man denkt sich immer so, O ist ja ein Vokal. Ja, da muss es
1: noch mit Haushaltsgerät oben, hätte ich ja sagen.
0: Ofen, ja, wäre mir auch nicht. Oh mein Gott.
1: Ja, alles klar, ich danke dir, war trotzdem cool.
0: Ja, hat Spaß gemacht. Das hat leider nicht funktioniert. 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

0: Wunderhübschen Dienstagmorgen euch. Hier sind Laura und Ben von Energy am Morgen. Und Leute, es geht's wieder los. Gerade sind die Dreharbeiten für die neue Staffel DSDS gestartet.
1: In der Jury natürlich Dieter Bohlen, Bushido und Ballermann-Sängerin Easy Glück. Neue Folgen erscheinen dann 2027. Dann feiert DSDS 25 Jahre, Laura.
0: Das ist auch herrlich. Schaust du's?
1: Nee. Also seit der ersten Staffel habe ich es nicht mehr geguckt.
0: Ich auch nicht.
1: Aber ich, also jetzt nicht gegen Leute, die es gucken, ist bestimmt toll. Aber ich esse mir noch nicht, also nee.
0: Nee, ich bin auch raus.
1: Gut.
0: Dann machen wir weiter.
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15: Und wir haben ja jetzt schon mehrere Tage den Tankrabatt, Jakob. So billig wie letzte Woche ist es aber nicht mehr.
16: Ja, der ADAC sagt, dass wir inzwischen im Schnitt schon wieder 2 Cent den Liter teurer sind als noch letzte Woche Donnerstag. Da ist der Tankrabatt ja losgegangen. Die Mineralölwirtschaft meint, die Einkaufspreise am Markt, die sind ja eben auch nochmal gestiegen. Der Anlageexperte Chris Oliver Schickentanz sagt bei NTV, das macht nicht nur Leuten mit Autoprobleme.
17: Lebensmittel werden in der Regel über die Straße transportiert. Viele industrielle Vorprodukte müssen aktuell über die Straße transportiert werden, weil Schifffahrtswege noch immer nicht befahrbar sind. Von daher ist das durchaus ein Preistreiber, den wir nicht nur an der Zapfsäule merken, sondern auch beim Einkauf.
16: Ja, der Tankrabatt gilt ja noch bis Ende des Jahres. Mal sehen, wie sich die Preise bis dahin noch entwickeln. Dann geht's für die Warenhauskette Galeria jetzt erstmal weiter. Ein Gericht hat gestern den nächsten Insolvenzantrag erlaubt. Die Gewerkschaft Verdi will jetzt dafür sorgen, dass so viele Standorte wie möglich erhalten bleiben können. Es gibt ja bundesweit noch 83 Filialen mit gut 12.000 Leuten. Und dann haben wir 2 deutsche Forscher jetzt den Nobelpreis für Medizin bekommen. Einer davon heißt Peter Hegemann und hat im WDR mal verraten, wie man überhaupt erfährt, dass man den Preis bekommt. Er hat einfach eine Mail bekommen.
18: Da dachte ich erst, das ist ein Werbefritze. Und dann ist mir die schwedische Nummer aber aufgefallen. Und dann habe ich gedacht, soll ich mal zurückrufen? Und dann war das der Kommissionsvorsitzende der Nobelkommission. Und dann sind wir ins Gespräch gekommen. Das war sehr nett.
16: Ja, und heute gibt es dann übrigens die nächsten Preise dann in Physik. Vielleicht räumen wir ja auch da was ab.
19: Ja. Hast du was?
20: Hast du deinen Spam-Ordner mal gecheckt? Vielleicht sind wir ja auch Preisträger.
15: Aber in was denn? Also ich hätte einen Nobelpreis gerne in Eloquenz oder in Humor oder im guten Aussehen. Also
20: ach, ich nehme auf jeden Fall Frieden.
16: Gibt's
20: Literatur.
16: Nobelpreis für alt sein,
15: ja,
16: oder
15: jetzt
16: so.
15: War's so klar, dass das in die Richtung geht.
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0: heute mit Laura für die liebe Anna. Guten Morgen. Oh yeah. Wir haben einen Städtetrip für euch. Es geht um Stars und Sternchen.
1: Aber auch Mönche, die schweigen. So. Bekommt ihr alle geschenkt, besprechen wir nach Kygo mit Save My Love. Und das ist jetzt Teddy Swims, Mr. Know-It-All.

0: 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Leute, hier wartet euer nächster Städtetrip.
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2: Wow. Hi, hier ist Energy am Morgen mit Laura und Ben und wir schicken euch nach Cannes an die Côte d'Azur. Wie ihr da hinkommt, gleich. Ben hat jetzt erstmal Highlights der Stadt für uns.
3: Genießt die Stille auf der Île Saint-Honore vor Cannes. Hier leben die Mönche vom Zisterzienserorden. Stilecht mit Kutte und Schweigegelübde. Silence, s'il vous plaît. In der Altstadt von Cannes besucht ihr den Marché Fourville. Hier gibt es Käse, Oliven, Blumen und das französische Leibgericht Soca. Das sind Kichererbsenfladen. Bon Appetit. Highlight ist natürlich die Strandpromenade La Croisette. Palmen, Haute Couture Boutiquen und exklusive Clubs. Hier gilt, wer kann, der kann.
2: Oh, das ist wirklich Wortspiel. Par excellence.
3: Danke.
2: Und ganz wichtig, in Cannes sind die Energy Music Awards. 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Und mit ein bisschen Glück seid ihr dabei. Mhm. Die zwei hier sind übrigens auch nominiert. Es sind Jennifer Lopez und David Guetta mit Save

0: Und wir machen weiter mit immer den besten neuen Hits und Energy Star Loi, Golden Summer.
1: Ja, und da direkt Frage an dich, Ben. Was war dein Golden Summer Moment dieses Jahr? Und es gibt nur eine richtige Antwort.
0: Oh Gott, wirklich?
1: Ja.
0: Die Weltmeisterschaft selbstverständlich.
1: Nein.
0: Och, schade.
1: Dann aber das war auch schön, ja.
0: Schön am Wasser sein einfach.
1: Nö.
0: Picknick mit der Freundin. Mm-mm. Okay, was ist es?
1: Ja, als ich hier angefangen habe zu arbeiten.
0: Ah ja, das war tatsächlich ein wolkiger Tag. Daran kann ich mich erinnern.
1: Und damit ist das vielleicht jetzt auch mein letzter.
0: Golden Summer jetzt hier für euch.

0: Morgen, hier ist Energy am Morgen mit mir, Ben. Und jetzt wird es Zeit für unser Haus- und Hof-Generationsquiz.
1: 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Mit Anna, guten Morgen und Ben.
0: 15 Jahre liegen zwischen Anna und mir und das testen wir jetzt mal. Anna, guten Morgen. Wer oder was ist Güljan?
2: Das ist nicht so ein Comedy-Typ gewesen.
0: Okay, was war so sein Skit? War für irgendein Skit bekannt, für irgendeine Rolle?
2: Na, das wahrscheinlich heißt er gar nicht so.
0: Ich werde es auf den Namen Güljan Karahanji. Klingelt da mehr?
2: Nee, das hast du dir doch ausgedacht.
0: Klingelt,
2: wer soll denn das sein?
0: Klingelt mehr was, wenn ich sage Güljan Kams.
2: Hip-Hop.
0: Oh, ein Rapper? Güljan Kams?
2: Das ist ein Rapper. Was hat er denn gemacht? Erzähl mal.
0: Also, erstmal ist der Güljan Kams eine Die.
2: Oh.
0: Ist ein Mädchen, bekannt als Güljan Karahanji bei Viva geworden. Zwischen 2003 und 2010 hat sie da äußerst prominent moderiert.
2: Natürlich.
0: Ja.
2: Oh, das tut mir jetzt leid.
0: Ganz tolle Frau, die war immer ganz...
2: Ich glaube, die war auch bei den Verrätern, ja.
0: Ja, hat sie auch mitgemacht.
2: Ja, My Style Rocks mit Harald Glückler.
0: Die hat auch einen Song gehabt, irgendwie sowas. Also die hat einiges erlebt.
2: Oh, die kenne ich doch natürlich Güljan. Bei den Verrätern. Oh.
0: Ja, einig. Weiß denn Anna Guten Morgen überhaupt irgendwas? Das könnt ihr nachhören beim Alt versus Jung Podcast, überall, wo es Podcasts gibt und natürlich in der Energy App. Wir machen weiter mit Nico Santos, Why Don't You Stay, hier für euch auf Energy.

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2: Tanken ist ja gerade mal wieder ein bisschen billiger geworden, Jakob. Und trotzdem gibt's weiter Kritik am Tankrabatt.
3: Ja, erstmal vom ADAC. Da wird gesagt, dass die Preise seit letzter Woche schon wieder leicht nach oben gegangen sind. Inzwischen kommen viele Tankstellen über den Tag nicht mehr unter 2 Euro den Liter. Wird schon gesagt, die Entlastung schmilzt dahin. Auch Tarek Al-Wazir von den Grünen hat den Tankrabatt ja zuletzt nochmal beim Sender Welt kritisiert.
4: Wir wissen ja aus den letzten beiden Tankrabatten, dass ein relevanter Teil dieses Geldes bei den Mineralölkonzernen hängen bleibt. Und das ist einfach falsch. Also man könnte das viel besser und zielgenauer machen, wenn man es denn wollte.
3: Man könnte zum Beispiel die Stromsteuer für alle runterbringen, hat er gesagt. Unsere Bundesregierung meint aber, dass alle anderen Maßnahmen zu lange gedauert hätten. Man wollte eben jetzt direkt viele Leute mit einem Mal entlasten. Bei der Wahl in Sachsen-Anhalt hat ja die AfD deutlich gewonnen und die will deswegen jetzt auch den Präsidenten im Landtag stellen. Support gibt's dabei vom BSW. Vor dem Landtag soll es deswegen heute Proteste geben, denn der Landesverband der AfD gilt ja in Sachsen-Anhalt als gesichert rechtsextrem. Und dann wird ja immer gesagt, schaut nach Dänemark, da läuft ja so viel besser. Mhm. Die sind schon so krass digital unterwegs. Und ich als Dänemark-Fan, ich kann es ja auch noch bestätigen. Mhm. Aber jetzt gibt's halt so eine Meldung, da sagt man sich, oh, Hacker haben einfach mal das Melderegister in Dänemark angegriffen. Oh. Und da haben sie dann wohl Zugang zu den Daten von knapp 9 Millionen Leuten gehabt. Da sind auch Leute dabei gewesen, die schon tot waren, oh, wow. Weil so viele Menschen leben ja gar
5: ich
3: nicht in Dänemark.
5: Fragen, ja.
3: Die Hacker, die haben jetzt halt haufenweise Namen und Adressen und auch diese Sozialversicherungsnummern.
6: Sag doch, dass du es warst, Ben.
5: Ich hatte Interesse und wollte mich inspirieren lassen, was die Namen angeht. Jakobsen, Güte. Svensson, wie sie alle heißen.
6: Verhaftet ihn.
3: Benson.
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0: Heute mit Laura anstatt Anna. Guten Morgen.
1: Oh ja.
0: Ab heute sind noch 80 Tage warten. Eigentlich ja warten angesagt. Viele können es aber nicht abwarten, Laura.
1: Ja, vielleicht gehört ihr ja auch dazu.
0: Mhm.
1: Und ich hoffe es auch sehr. Worum es geht, das besprechen wir nach Tame Impala und Jenny. Und das ist DJ Goja mit Michiko.

0: möchte Folgendes festhalten. Diese Moderation heißt Laura ist verrückt. Guten Morgen, hier ist Energy am Morgen mit Laura und Ben, denn es sind ja noch 80 Tage eigentlich bis Heiligabend.
1: Oh yeah.
0: Es sind noch 80 Tage, aber Laura ist jetzt schon
1: hyped. Es sind nur noch 80 Tage, da bitte aufs Wording achten.
0: Wie geht's bei dir so? Also denkst du schon an Weihnachten? Passiert schon irgendwas Richtung Weihnachten Anfang
1: Oktober? Ich fühle schon Weihnachten, also ich sprühe auch schon Weihnachten. Nein, und Glitzer und Lametta.
0: Laura.
1: Also am Wochenende war ja hier auch 1. Oktober und so.
0: Genau.
1: Und ich
0: 3.
1: habe
0: Oktober, aber gut.
1: Umgeräumt in meiner Wohnung. Ich habe umdekoriert, weil die Sommersachen, die müssen weg.
0: Klar.
1: Herbst überspringen wir komplett. Und ich habe wunderschöne kleine Tannenbäume, die ich jetzt überall in meiner Wohnung schon verteilt habe. Lichterketten aufgehängt. Es war ein wundervolles Szenario.
0: Du hast jetzt schon Weihnachtssachen in deiner Wohnung Anfang Oktober.
1: Und ich habe auch schon Lebkuchen gegessen, habe ich extra ein Video von gemacht, damit ich dich gleich ärgern kann. Also es ist, ich bin voll drin.
0: Das ist riesenverboten. Die große Mariah Carey sagt immer, erst ab 1. November geht's los. Du bist viel zu früh, Laura. Das darf man nicht.
1: Wo ist Mariah Carey?
0: Oh,
1: also wie kann man nur so wenige Tage Weihnachten zelebrieren? Warum fange ich erst im November an? Das ist viel zu kurz. Das ist die schönste Zeit des Jahres.
0: Wir
1: warum nicht jetzt schon?
0: Komplett schockiert in der ganzen Energy-Redaktion.
1: Nein.
0: Was sagt ihr? Ist diese Weihnachtsvorfreude von Laura berechtigt oder viel zu früh?
1: Nein.
0: Ruft an oder schickt eine WhatsApp.
1: Bitte unterstützt mich dabei. Lasst uns zusammen jetzt schon das Fest der Liebe feiern.
0: Etwas, was gar nicht mit Weihnachten zu tun hat. Cat's Eye und Animal gibt es jetzt hier ganz in Ruhe zur Halloween-Zeit.
1: Nein.
0: Selbst die ist noch vorher.
1: Ist ein Geschenk vom Weihnachtsmann.

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1: Zwei Menschen braucht es, um einen Tango zu tanzen, aber drei für dieses Spiel hier.
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1: Hi, hier ist Energy am Morgen mit Laura und Ben und natürlich Jakob,
3: hallo,
1: der uns jetzt eine These präsentiert und wir versuchen zu erraten, ob Lüge oder Wahrheit.
3: Los geht's. Tempolimit in der Baustelle endet immer automatisch nach der Baustelle. Fakt oder Fake?
4: Fahrschule, Laura, Fahrschule. Oh. Ja oder nein? Was sagst
1: du? Also für mich persönlich endet es auch schon vor der Baustelle.
4: Ja. Wenn ich das Ende der Baustelle schon sehen kann, was bremse ich da ab? Also sehr Quatsch.
1: Aber ich meine, Baustelle ist rum.
4: Ist fertig.
1: Da muss man ja auch nicht mehr aufpassen.
4: Normale
1: ja
4: Straße.
1: Vorbei.
4: Normale Straße. Würde ich leider auch sagen, obwohl es wahrscheinlich falsch ist, aber wir sagen, Fakt.
1: Wir hoffen.
3: Also das Tempolimit in der Baustelle endet immer automatisch nach der Baustelle ist ein
1: Fake. Oh nein.
3: Gilt nur dann, wenn das Tempolimit zusammen mit diesem Baustellenschild, mit diesem Dreieck angebracht wird, wo der Typ da drauf ist und schippt.
4: Ja.
3: Ohne dieses extra Baustellenschild gilt das Tempolimit weiter.
4: Besorgniserregend, Laura, dass du es nicht gewusst hast, aber nicht überraschend, weil vorhin hat sie mich ja, ihr hat mich ja hierher gefahren heute, und dann hat sie als Smalltalk gesagt, sag mal, fährst du eigentlich immer nur über Grün oder auch manchmal über Rot?
1: Was?
4: Ich weiß nicht, was Laura so fährt.
1: Erzählt.
4: Ja, die fährt über rote Ampeln, jetzt ist es raus. Wir machen erstmal

0: guten Morgen, hier ist Energy am Morgen mit Laura und Ben.
1: Morgen.
0: Oder eher gesagt die Fahrgemeinschaft Energy am Morgen. Wir sind heute zusammen zur Arbeit gefahren. Ich habe dich abgeholt, netterweise. Jakob ist auch hier, hallo.
2: Hallo.
0: Weil du durftest
2: Jakob.
0: Auch schon mal mit Ben Auto fahren. Du hattest auch schon mal das Vergnügen.
2: Ja. Ja. Ja.
0: Und ich muss sagen...
2: Danke.
0: Nein.
2: Hä? Ich habe mich jetzt aber schon bedankt.
0: Also,
1: hä? Was jetzt?
0: Ich muss...
1: Also, ich als Passagier?
0: Ja, es war schlimm.
2: Weil nein!
0: Ben ist diese eine Person, die dich bei jeder Ampel darauf hinweist, dass jetzt gleich grün wird.
2: Ja.
0: Oder dass es grün ist.
2: Ja.
0: Wirklich, also ich muss auch anfahren. Ich brauche kurz eine Sekunde, um die Kupplung kommen zu lassen.
2: Ja, das ist richtig.
0: Da mir schon anhören zu müssen, dass jetzt gleich hier grün wird.
2: Mach das Bett
0: das
2: kurz
0: mag
2: aus.
0: Ich nicht.
2: Jetzt
0: reicht's.
2: Folgende Situation war es mit Laura. Wir sind nicht angefahren, sondern die hat den Motor röcheln lassen.
0: Nein.
2: Da schlafen Leute nachts um drei halt noch in der Straße. Ich dachte, Laura, wäre schon mal los, wenn wir losfahren und nicht so eine Art Gang-Signal geben in die Straße rein. Du müsstest halt mal los. Also die Kupplung muss irgendwann losgelassen werden.
3: Du merkst schon, er ist der Fahrschullehrer.
0: Ja, total.
3: Auf dem Passenger-Seat ist er der Fahrschullehrer.
0: Ich hätte gern so eine Scheibe, die ich dann einfach an der Mittelkonsole hochfahre.
2: Ich
0: gut.
2: bin ein guter Passagier, wenn ihr das mal testen wolltet. Ich lade mich gerne in eure Autos ein. Ich mag das, ich bin unterhaltsam, ich rede viel. Ich
0: Jakob, du fahrst ihn nachher nach Hause, ne?
2: Ja, das ist richtig.
3: Ja.
2: Und da macht es Spaß. Wir reden viel über andere Autos und viel über so eine Sache. Jakob sagt, dass es Spaß macht.
3: Das macht Spaß.
0: Du musst das nicht sagen. Jakob, du musst das nicht.
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2: über den Tankrabatt. Ist ja der Sprit im Moment ein bisschen billiger, Jakob. Das würden sich auch viele Leute mal fürs Heizöl wünschen.
3: Denn das wird ja am Ende auch aus Rohöl gemacht und da sind die Preise zuletzt immer weiter nach oben gegangen. Viele Leute mit einer Ölheizung fragen sich deswegen auch, wann sollte man denn jetzt nachkaufen? Da hat Energieexperte Emil Nefzka im SWR eine Antwort zu.
11: So einen idealen Zeitpunkt mit dem niedrigsten Ölpreis kann natürlich niemand zuverlässig vorhersagen. Besser ist es, nicht auf den perfekten Preis zu spekulieren, sondern einfach Lieferfrist und Anbieter vergleichen zu können, ohne Druck.
3: Ja, er meint, gerade über Vergleichsportale kann man schnell mal bis zu 500 Euro pro Tankfüllung sparen, auch wenn man das Geld dann direkt mit einem Mal bezahlen kann. Dann wird bei uns in Deutschland immer mehr verweigert, vor allem vorsorglich. In diesem Jahr haben schon über 12.000 Leute gesagt, dass sie nicht zur Bundeswehr wollen, berichtet das Redaktionsnetzwerk Deutschland. Nur zum Vergleich, im ganzen letzten Jahr hat es noch nicht mal 4.000 Anträge gegeben. Im Moment gibt es ja auch keine Wehrpflicht. Man will auch erstmal weiter nur auf Freiwillige setzen. Und in viele Wohnungen krabbeln ja gerade so kleine graue Käfer, Stinkwanzen. Die suchen ein Quartier für den Winter. Zerquetschen oder anders verletzen sollte man die Tiere aber nicht, denn dann stinkt's halt wirklich. Experten sagen, besser vorsichtig mit einem Glas und einem Stück Papier einfangen und dann rausbringen oder eben einen Handfeger nehmen. Wer nicht will, dass die Tiere beim Lüften reinkommen, sollte sich ein Fliegengitter ans Fenster machen.
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0: Leben Laura anstatt Anna. Guten Morgen. Wisst ihr noch damals 1996, warum ein Jahr in die Geschichte eingeht?
1: Ja, ich erinnere mich noch gut, war zwar noch nicht auf der Welt,
0: ja,
1: aber wie sich das anhört, das bekommt ihr alles nach Shakira und das in Jonadas mit Flipside.

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0: Schönen Dienstagmorgen euch. Hier sind Laura und Ben von Energy am Morgen.
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0: Ja, und die 30 ist ein wichtiger Geburtstag. Steht bei mir auch bald vor der Tür. Gilt für Mensch als auch für Musik. Und den Beweis gibt's jetzt hier.
2: Es ist 1996. Ich meine Freundin ist weg.
3: Nein.
0: Toll.
3: Aber klar. Fettes Brot 1996 ist 30 Jahre her.
0: Ja.
3: Wahnsinn, toll.
0: Und diese hier feiern auch 30 Jahre.
3: Oh. Die Fugees.
0: Oh yeah.
3: Lauryn Hill, 25-fache Mutter, glaube ich, mittlerweile.
0: Auch ein Banger.
3: Toll, toll. Aber noch ein Song Fugees, das reicht im Hintergrund, ich will weitermachen. Noch ein Song feiert 30, und zwar der hier.
4: Hey.
3: Und wir alle. Macarena. Hey, Macarena. Zum Macarena-Song gibt es einen riesen Funfact. Zu dem Song wurde Laura gezeugt und deswegen sollte sie eigentlich Macarena genannt werden. Macarena Müller, aber wurde dann nein gesagt vom Namensamt. Ganz spannend, hat mir deine Mama erzählt.
0: Auf gar keinen Fall. Also, mir fehlen die Worte. Ich muss gerade... Bei welcher Stellung jetzt genau?
3: Oh nee, jetzt ist es. Macarena Müller, jetzt reicht's. Ihr wollt mehr davon, gönnt euch den Energy 90er Hitstream. Jetzt natürlich komplett für euch for free in der Energy App.
0: Ja, 2026 hat auch viel zu bieten. Hier Tempo City mit Self-Aware.

0: Und wir haben absoluten Energy-Hit für euch, und zwar Klängande mit Jubel.
1: Oh, das ist so ein toller Song. Ich stelle mich davor auf dem Balkon, Sonnenuntergang, Spaßgetränk in der Hand.
2: Ah, Spaß.
1: Und gleichzeitig spiele ich auch das Saxophon, das wir gleich im Hintergrund haben.
0: Ach, das ist der Song. Ja, ja, Pflicht.
1: Oder vielleicht ist auch eine Trompete.
0: Es ist
1: ein Blasinstrument.
0: Es wird geblasen.
1: Und ich, nee, doch nicht. Ich möchte es doch nicht mehr.

0: Ein Lichtschalter fürs Gehirn. Darum geht's jetzt hier.
1: Schönsten Dienstag euch, hier ist Energy am Morgen mit Laura und Ben. Gute Nachrichten für die Wissenschaft. Oh. Der Nobelpreis für Medizin geht dieses Jahr an zwei Deutsche. Glückwunsch an Peter Hegemann von der Humboldt-Universität in Berlin und Georg Nagel von der Uni Würzburg. Ihr Gebiet ist die Optogenetik. Muss ich euch eigentlich nicht erklären, aber ich mach's nochmal. Das ist eine Methode, um Aktivitäten in der Zelle festzustellen. Man kann sie mit Hilfe von Licht an- und ausschalten und so zum Beispiel eine Karte des Gehirns erschaffen.
0: Okay.
1: Wie wild ist das bitte? Die Nobelpreise werden jedes Jahr natürlich in Stockholm verliehen. Diese Woche für jeden Tag eine Kategorie bekannt gegeben. Gratulation.
0: Auch von meiner Seite.
1: Ja, eine Karte wirklich. Mit Licht. Eine Karte des Hirns das, durch Lampe.
0: Ich kenne nur die Mitochondrien.
1: Da bin ich auch ausgestiegen damals.
0: Naja.
1: Nobelpreis für gute Musik geht an natürlich Michael Schulte.
0: Muss so sein.
1: 5 AM, alles Gute, Gratulation. You love me.

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0: Und wir haben ja jetzt schon mehrere Tage den Tankrabatt, Jakob. So billig wie letzte Woche ist es aber nicht mehr.
1: Ja, der ADAC sagt, dass wir inzwischen im Schnitt schon wieder 2 Cent den Liter teurer sind als noch letzte Woche Donnerstag. Da ist der Tankrabatt ja losgegangen. Die Mineralölwirtschaft meint, die Einkaufspreise am Markt, die sind ja eben auch nochmal gestiegen. Der Anlageexperte Chris Oliver Schickentanz sagt bei NTV, das macht nicht nur Leuten mit Autoprobleme.
2: Lebensmittel werden in der Regel über die Straße transportiert. Viele industrielle Vorprodukte müssen aktuell über die Straße transportiert werden, weil Schifffahrtswege noch immer nicht befahrbar sind. Von daher ist das durchaus ein Preistreiber, den wir nicht nur an der Zapfsäule merken, sondern auch beim Einkauf.
1: Ja, der Tankrabatt gilt ja noch bis Ende des Jahres. Mal sehen, wie sich die Preise bis dahin noch entwickeln. Dann geht's für die Warenhauskette Galeria jetzt erstmal weiter. Ein Gericht hat gestern den nächsten Insolvenzantrag erlaubt. Die Gewerkschaft Verdi will jetzt dafür sorgen, dass so viele Standorte wie möglich erhalten bleiben können. Es gibt ja bundesweit noch 83 Filialen mit gut 12.000 Leuten. Und dann haben ja 2 deutsche Forscher jetzt den Nobelpreis in Medizin bekommen. Einer davon ist Peter Hegemann und der ist im WDR mal gefragt worden, warum denn eigentlich er?
3: Wenn ich auf meine schulischen oder universitären Leistungen zurückblicke, dann war das absolut durchschnittlich. Was unsere Arbeitsgruppe auszeichnet, ist die Beharrlichkeit und dass man Mut entwickelt, auch neue Forschungsthemen anzugehen.
1: Ja, geforscht haben er und seine Kollegen an Algen und damit haben sie dann quasi neue Nervenbehandlungen freigeschaltet.
0: Ganz groß Respekt. Ich finde es gut, dass Leute so wichtige Sachen machen und andere Leute einen Rasierer in der Hand haben und überlegen, wann sie Jakob Kaufmann die Haare endlich rasieren dürfen.
4: Bitte
0: also,
4: nicht.
0: So unterschiedlich können Leben sein. Ja,
5: ich sage jetzt.
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0: Gleich gibt's bei uns niegelnagelneue Musik, und zwar von Leonie, Way Too Late. Das Thema auch sehr spannend, wenn sich Leute, nachdem man mit ihnen Schluss gemacht haben, zu besseren Menschen werden.
1: Ja,
0: absolute Frechheit.
1: Sehr heikel. Jetzt aber erstmal Gentleman zusammen mit Michael Patrick Kelly. Das ist Wildfire.

0: Morgen, hier ist Energy am Morgen mit Laura und Ben.
1: Morgen.
0: Und jetzt gibt's immer die besten neuen Hits in Form von Leonie mit Way Too Late.
1: Ganz spannendes Thema bespricht sie da in ihrem Song. Und zwar, was passiert, wenn man mit dem Ex wieder zusammenkommen will und dass das immer eine schlechte Idee ist.
0: Das ist, ja.
1: Weil man meistens besser aus dieser Situation zurückkommt. Man kommt da meistens, denkt man sich, oh nee, ich will einfach nur wieder zusammenkommen. Aber wenn man der Sache Zeit gibt, dann wird man selber besser, sieht, dass das ein Fehler gewesen ist und kann nur in eine glorreiche Zukunft starten.
0: So auf... Gewärmtes Gulasch schmeckt nicht.
1: Ja, wirklich. Ab einer gewissen Zeit ist eklig einfach.
0: Das machen wir nicht.
1: Leonie.
0: Danke, Leonie.

0: So, wir haben es jetzt genau 9.27 Uhr. Guten Morgen.
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0: Tanken ist ja gerade mal wieder ein bisschen billiger geworden, Jakob. Und trotzdem gibt's weiter Kritik am Tankrabatt.
8: Ja, erstmal vom ADAC. Da wird gesagt, dass die Preise seit letzter Woche schon wieder leicht nach oben gegangen sind. Inzwischen kommen viele Tankstellen über den Tag nicht mehr unter 2 Euro den Liter. Wird schon gesagt, die Entlastung schmilzt dahin. Auch Tarek Al-Wazir von den Grünen hat den Tankrabatt ja zuletzt nochmal beim Sender Welt kritisiert.
9: Wir wissen ja aus den letzten beiden Tankrabatten, dass ein relevanter Teil dieses Geldes bei den Mineralölkonzernen hängen bleibt. Und das ist einfach falsch. Also man könnte das viel besser und zielgenauer machen, wenn man es denn wollte.
8: Man könnte zum Beispiel die Stromsteuer für alle runterbringen, hat er gesagt. Unsere Bundesregierung meint aber, dass alle anderen Maßnahmen zu lange gedauert hätten. Man wollte eben jetzt direkt viele Leute mit einem Mal entlasten. Bei der Wahl in Sachsen-Anhalt hat ja die AfD deutlich gewonnen und die will deswegen jetzt auch den Präsidenten im Landtag stellen. Support gibt's dabei vom BSW. Vor dem Landtag soll es deswegen heute Proteste geben, denn der Landesverband der AfD gilt ja in Sachsen-Anhalt als gesichert rechtsextrem. Und da denkt dran, in einer halben Stunde geht's nochmal los mit Karten für unseren Energy-Star Harry Styles. Oh. Da gibt er nächstes Jahr jetzt doch noch ein viertes Konzert bei uns in Berlin. Ab 10 ist nochmal offizieller Vorverkauf, geht ja dann um das extra Konzert am 10. Juli, das ist ein Samstag.
10: Melden wir uns alle an, oder?
11: Selbstverständlich.
10: Aber ja. Mit allen Rechnern einmal?
11: Ja, ich muss mich nicht anmelden. Harry und ich sind schon zum zweiten Mal den Berlin-Marathon zusammengelaufen.
10: Ach so.
11: Also ich bin eng befreundet mit Hans Dier. Ja,
8: selbe WhatsApp-Gruppe, ne?
11: Ja, richtig.
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0: Heute mit der lieben Laura anstatt Anna, guten Morgen. Und damit hat wirklich niemand gerechnet.
1: Ja, Texas schlägt Weihnachten. Und das geht uns alle was an. Die ganze Geschichte noch vor 10, jetzt aber erstmal Flow.

0: Gottes schlägt Weihnachten. Darum geht's jetzt hier. Guten Morgen, hier ist Energy am Morgen mit der lieben Laura und mir, Ben. Wenn es um Popkultur geht, dann fragen wir natürlich unsere liebe Pia, was ist gerade in der Musikwelt los?
1: Es ist tatsächlich das passiert, womit keiner gerechnet hatte. Mariah Carey galt als die Königin der Charts. Kein Song war länger auf der 1 als...
0: Na klar.
2: Geil.
1: Damit ist jetzt tatsächlich einfach Schluss. Mariah wurde zum ersten Mal überhaupt abgelöst, und zwar von Country-Sängerin Ella Langley. Texas hält sich einfach seit 24 Wochen auf Platz 1 der Billboard Hot 100 und ein Ende ist hier tatsächlich auch noch nicht in Sicht. Aber wir wissen auch, in ein paar Wochen kündigt Mariah die nächste Weihnachtszeit an.
3: It's
2: Ich freue mich
0: ja,
2: so.
0: Ja, du bist ja eine Weihnachtsmaus. Ja, Vorfreude ist schon da. Mariah,
2: so geil.
0: Wir müssen es auch wieder auf 1 kriegen. Wobei Choose in Texas auch ein wahnsinns guter Track
2: aber
0: ist.
2: Aber nicht so gut wie All I Want for Christmas.
0: Ja, ist natürlich für die Ewigkeit. Hast
2: deswegen immer schön weiterhören. Mhm. 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
1: Wir starten rein in diesen Dienstagvormittag. Hallöchen, 10 Uhr ist es. Ich bin's, Fedina, und in euren 10 Hits am Stück gibt's gleich was Neues, das direkt ein Klassiker geworden ist. Neue Single von Nico Santos, nämlich in 10 Minuten. Und jetzt Teddy Swims, Mr. Know-It-All.
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Song hier hat Nico Santos auf seiner alten Heimat geschrieben, nämlich schön auf Malle. Ihr hört Energy, immer die besten neuen Hits. Ja, Nico Santos ist ja auf Mallorca groß geworden, hat genau da diesen Song hier geschrieben und der ist direkt gar nicht mehr neu, sondern ein Klassiker, heißt nämlich Classic. Jetzt für euch bei Energy.

0: bis gerade 10.26 Uhr.
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0: Ich werd snackig im Moment, denn was haben wir? Wir haben die Zeit, in der man sich den Winterspeck anfuttern sollte. Und genau das fühle ich in meinem Körper. Und wenn ihr sagt, ja, aber ich will ja gar nicht zunehmen, dann gibt's ja einen Trick, den auch viele Menschen schon benutzen. Jakob von Energy am Morgen, die sogenannte Abnehmspritze.
1: Genau.
0: Und da gibt's Neuigkeiten zu.
1: Ja, weil du hast natürlich, das wissen wir inzwischen, dann nicht mehr so viel Hunger. Mhm. Tendenz Richtung gar keinen. Mhm. Und deswegen nimmt man dann auch so schnell ab. Das Ding ist aber, wenn man soll natürlich seinen Ernährungsplan auch dementsprechend umstellen, dass man überhaupt noch was isst. Und eine neue YouGov-Umfrage zeigt, die Leute essen, ja, weniger, aber sie essen auch anders. Es hat sich wohl gezeigt, dass die ungesunden Sachen stehen lassen. Sowas wie Chips, wie Süßigkeiten, wie Softdrinks und wirklich dann eher zu sowas greifen wie Gemüse und Obst. Also da ist ja auch noch ein bisschen Ballaststoff drin. Das tut ja auch noch ganz gut. Was man aber auch schon gecheckt hat, also auch vor allem viele Hersteller von Lebensmitteln, dass die Packungsgrößen kleiner werden von Leuten, die diese Abnehmspritzen haben. Das heißt, vielleicht haben wir bald nicht mehr die riesen XXL-Packungen, wenn wir einkaufen und shoppen, sondern nur noch die, ich nehme eine Abnehmspritze, ganz kleine Packung.
0: Wenig Hunger, Miniaturverpackung.
1: Ja, richtig.
0: Es gibt eine Sache, für dass ich das wirklich haben möchte, und das sind vegane Joghurts.
1: Oh.
0: Gibt es immer nur in 400 oder 500 Gramm.
1: Oh, das stimmt.
0: Und so viel schaffe ich immer nicht zu essen. Der schimmelt mir jedes Mal weg. So, und dafür brauche ich die kleinen Portionen. Bitte. Ja. Danke.
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hier knallharte 2000er Flashbacks und zwar in die Zeit, die große, große Zeit, muss man sagen, der Seifenopern. Soaps, die im Fernsehen liefen. Ja, sowas wie GZSZ unter uns. Verbotene Liebe oder auch Marienhof. Und genau bei Marienhof gab es mal eine Cross-Promotion mit einer fantastischen Single, die wir uns jetzt anhören. Wonderwall mit Just More hier bei Energy.

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2: Es ist Dienstagvormittag, bis hierhin läuft ja schon mal fantastisch bei euch und bei mir, denn ihr seid bei mir, da freue ich mich immer am allermeisten. 10 jetzt am Stück laufen, da gibt's gleich für euch die aktuelle Single von Michael Schulte in guten 10 Minuten und jetzt geht's
1: weiter. 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

Der Typ hier hält einfach immer noch die beste Platzierung, seit wir 2010 das letzte Mal beim Eurovision Song Contest gewonnen haben. Mit dem vierten Platz ist er ja mal für uns angetreten, 2018. Hat bisher kein anderer Act besser gemacht als er. Und hier ist seine aktuelle Single, Cover You bei Energy, immer die besten neuen Hits. Hier ist Michael Schulte.

0: Es ist 11.24 Uhr.
1: Boah, wenn ich einen Raumduft entwerfen könnte, dann auf jeden Fall Zoohandlung.
2: Ja, Zoohandlung.
1: Tierhandlung.
2: Wirklich?
1: Ja, es riecht so schön irgendwie nach Getreide, nach diesem Hundefutter, Kaninchenfutter,
2: ja, genau.
1: Alles
2: das
1: lecker.
2: Das verstehe ich total. Es macht so viel Sinn, weil, das könnt ihr nicht hören, aber sie ist ja nur 1,20 groß. Wahrscheinlich ist die 8% Feldmaus, die du bist, fühlt sich so wohl bei diesen Sachen.
1: Meine innere Feldmaus.
2: Die
1: ja,
2: sagt,
1: das könnte es sein.
2: Hier bin ich zu Hause.

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0: Wir sind nicht allein im Weltraum. Zumindest die Chancen dazu steigen immer weiter, denn da ist was Sensationelles gefunden worden im All. Und damit herzlich willkommen hier bei Energy zu Felinas fulminanten Weltraum-Update. Ja, ich habe ja großes Herz für alles Nerdige und vor allem auch für den Weltraum. Und da wurde jetzt ein Signal von einem anderen Planeten empfangen, um ganz genau zu sein, Radiowellen. Das heißt aber nicht, dass die da irgendwie auch geil Energy hören auf diesem Planeten und das jetzt endlich bei uns angekommen ist, sondern in circa 65 Lichtjahren Entfernung scheint ein Planet einfach ein Magnetfeld zu haben. Und das wiederum sendet ein Signal. Das ist eine sehr gute Chance, dass auf diesem Planeten dann Leben entstehen kann, weil dieses Magnetfeld vor Weltraumstrahlung schützt, die das eben sonst zerstören würden. Das sind die guten Neuigkeiten, die ich für euch habe. Und das war für Felinas fulminantes Weltraum-Update.
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ich lieb's auch, wenn die Gerüchteküche brodelt bei unseren Energy Stars. Sängerin Ray wurde jetzt gerade erst im Sommer mit dem Schauspieler Michael B. Jordan gesehen. Der ist ja dieses Jahr auch mit dem Oscar ausgezeichnet worden für seine Rolle in Sinners. Und die beiden waren zusammen in einem Vergnügungspark und sind gemeinsam Achterbahn gefahren. Und Ray sagt darüber, wir sind einfach nur Freunde, die sehr, sehr gerne Achterbahn fahren. Aber wir werden in Zukunft ein Projekt miteinander haben. Wir werden gemeinsam arbeiten. Mehr darf sie dazu aber noch nicht sagen. Wir sind alle sehr gespannt. Ihre aktuelle Single zusammen mit ihren beiden Schwestern, Emma und Absolutely, hört ihr jetzt hier bei Energy. Immer die besten neuen Hits. Hier ist Joy.

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3: Das ist euer Dienstagmittag hier mittendrin in den 10 Hits am Stück bei Energy und ich bin's, Felina. Und wir machen auch sofort weiter mit der aktuellen Single von Fastboy in guten 10 Minuten. Und jetzt Topic zusammen mit Becky G.
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0: Noch 2 Tage und dann geht's los. Fastboy sind ab übermorgen auf Tour. Und zwar mal nicht draußen auf dem Festival, sondern drinnen. Und das wird was Besonderes, sagen die beiden Jungs.
1: Tour ist drin und Tour ist vor allem auch ein bisschen anders. Also was wir gemacht haben im letzten Jahr, ist, wir waren an einem Punkt, wo wir gesagt haben, wie kommen wir wieder dahin, dass uns das auf der Bühne selber maximal viel Spaß bereitet und wir das maximal viel ja auch spüren und Emotionen dabei haben. Und haben wir für uns gemerkt, wir müssen wieder back to the roots und einfach die Instrumente in die Hand nehmen. Und jetzt haben wir eine komplette Live-Show. Das macht unheimlich viel Spaß. Wir spielen mit einem Drummer, nicht alle Stops von der Tour. Und das ist wirklich eine ja richtig runde Live-Show jetzt mittlerweile geworden.
0: Also guckt euch das an und hört euch auch die neue Single jetzt hier bei uns bei Energy an. Immer die besten neuen Hits, hier ist Music Sounds.

0: 12.24 Uhr.
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0: Generation. Für was seid ihr heute so dankbar? Dankbarkeitsdienstag. Das heißt, wir schreiben wieder gemeinsam unsere Dankbarkeitsliste. Ne? Einfach so ein paar kleine Sachen, für die ihr dankbar seid. Und weil ich weiß, wie schwer das sein kann. Ja? Manchmal fällt einem da wirklich nichts ein. Dürft ihr natürlich immer gerne hier bei uns abgucken. Deswegen machen wir das gemeinsam. Ist nämlich sehr, sehr gut für die mentale Gesundheit. Also, ich fange mal an. Bei mir ist es, dass man Vitamin D substituieren kann. Denn ich sag euch was, ich habe wieder doll Vitamin D-Mangel, habe ich gemerkt. Am Wochenende hatte ich sehr, sehr schlechte Laune und habe ich einfach wieder angefangen, ein bisschen Vitamin D zu nehmen, weil nicht mehr die Sonne so doll ausreichend scheint. Und dementsprechend geht es mir jetzt schon wieder besser von der Laune her. Und auch ihr habt ein paar Sachen, für die ihr dankbar seid.
1: Mein Uni-Anfang von meinem Master. Political Economy and the European Integration.
2: Gesund zu sein. Wir haben gerade mit einer Frau gesprochen, die für ihren Hund Geld gesammelt hat, weil der krank ist. Und dann dachten wir, oh, Gesundheit, irgendwie was Wichtiges.
3: Also ich bin schon glücklich. Keine Social Media, keine Nachrichten mehr so wirklich. Gucken. Das hilft.
0: So, einfach auch mal Social Media löschen und dafür dankbar sein. Warum denn nicht? Versucht's doch gerne mal. Und schreibt mir vor allem auch vorher noch kurz, für was ihr dankbar seid. Gerne per WhatsApp oder bei Insta, felina_fm. Also bitte bevor ihr Insta löscht. Danke.
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Künstler und Künstlerinnen, die sich anlegen mit ihren Labelbossen, mit ihren Plattenfirmen. Da sind schon spannende Geschichten passiert und unter anderem einfach auch dieser Song hier entstanden. Sarah Bareilles hatte nämlich die Schnauze aber sowas von voll davon, dass sie immer gehört hat, du musst ein bisschen anders sein, mach doch mal ein Liebeslied, die Leute lieben Liebeslieder, Frauen müssen Liebeslieder singen. Und dann hat sie einen Song gemacht, der heißt auch Love Song. Der Titel ist aber nicht das, was wirklich passiert, denn in der Hook singt sie, ich schreibe euch kein Liebeslied, das geht mir hier alles auf die Nerven. Und dieser Akt der Rebellion, super erfolgreich geworden, hören wir uns jetzt an bei Energy. Hey.

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2: Uhr. Das heißt, ich darf wieder sagen, hallo, hallo, ihr Mittagspäuschen-Mäuschen. Es ist mein Lieblingsspitzname für euch. Wir machen hier gleich weiter in den 10 Hits am Stück mit der aktuellen Single von Moskina, Worshipping the Sun. In guten 10 Minuten jetzt Tiffany Harris und ich bin Felina. Hi.
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0: So, wir beten jetzt hier gemeinsam ein bisschen die Sonne an, auch wenn sie heute vielleicht nicht ganz so präsent mal da ist, wie jetzt noch im Sommer zuletzt, ne? Worshipping the Sun ist die aktuelle Single von Moss Kenner und der hat ja als Straßenmusiker angefangen, ist immer erfolgreicher geworden und irgendwann hat ihn einfach die Legende Kendrick Lamar entdeckt und ins Studio geholt und ihm einen sehr, sehr wichtigen Tipp gegeben.
1: I remember him saying, your voice is so special, like the tone of your voice, and he's like, you must always keep that at the center. And when he speaks, it's like Jesus or something.
0: Ja, er sagt, als Kendrick mit ihm gesprochen hat, hat es sich angefühlt, als würde Jesus zu ihm sprechen und hat gesagt, du musst dich immer darauf besinnen, wie besonders deine Stimme klingt. Das muss immer Teil des Songs sein. Und es ist auch wieder jetzt für euch bei Worshipping the Sun hier bei Energy. Immer die Beste.

0: Hallo, hallo, wir haben es 13.22 Uhr.
1: Boah, wenn ich einen Raumduft entwerfen könnte, dann auf jeden Fall Zoohandlung.
2: Ja, Zoohandlung.
1: Tierhandlung.
2: Wirklich?
1: Ja, es riecht so schön irgendwie nach Getreide, nach diesem Hundefutter, Kaninchenfutter,
2: ja, genau.
1: Alles
2: das
1: lecker.
2: Das verstehe ich total, es macht so viel Sinn, weil, das könnt ihr nicht hören, aber sie ist ja nur 1,20 groß. Wahrscheinlich ist die 8% Feldmaus, die du bist, fühlt sich so wohl bei diesen Sachen.
1: Meine innere Feldmaus,
2: sagt,
1: das könnte es sein.
2: Hier bin ich zu Hause.

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0: schenkt man eigentlich einem Ohrwurm zum Geburtstag? Das ist eine Frage, die wir uns auch mal stellen können.
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0: ist in dieser Woche der Energy 90er Hits Stream. Und 1996 ist ganz genau 30 Jahre her. Das heißt, manche Songs feiern einfach dieses Jahr 30. Geburtstag. Und da habe ich euch mal ein paar von rausgesucht. Also die Ohrwürmer, die ihr gerne zum Geburtstag beschenken könnt, sind zum Beispiel mit Lemon Tree.
2: Oh.
0: Oder auch dieser Banger. Einer meiner absoluten Lieblingssongs aller Zeiten. Jetzt alle. Dann haben wir aber auch das hier. Ach, so ein bisschen Makochi-Musik dabei gewesen, ne? Los del Rio, schön Macarena. Und ganz viel von so einer Musik von 90er-Hits, nämlich hört ihr in unserem Energy 90er-Hits-Stream über unsere Energy-App, über energy.de oder ihr sagt eurem Smart-Speaker Alexa, spiel Energy 90er-Hits und dann könnt ihr schon quasi mit denen Geburtstag feiern.
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0: Happy Energy Dankbarkeitsdienstag. Wir sammeln wieder gemeinsam Dinge, für die wir dankbar sind, weil das gesund ist für unsere Psyche und weil es manchmal nicht so leicht ist, dass einem da was einfällt, dürfen wir natürlich gegenseitig beieinander angucken. Zum Beispiel Jessie.
1: Ich bin dankbar für FaceTime, weil ich meine Freunde FaceTime kann, die nicht in Berlin wohnen.
0: Checke, ne? Wenn ihr jemand habt, der weit weg von euch wohnt und ihr könnt die aber trotzdem über FaceTime sehen, richtig was Tolles als eine Person, die mal ein Jahr lang Fernbeziehungen mit Australien geführt hat. Ist wirklich FaceTime ein großes Ding gewesen. Und weiter geht's hier für euch bei Energy immer die besten neuen Hits mit der aktuellen Single von Oliver Heldens, hier ist A-E-I-O-U.

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1: Radio Number 1. 14 Uhr, wir gehen rein in Richtung Dienstagnachmittag und da habe ich hier gleich für euch die aktuelle Single von Shawn Mendes. Richtig schönes Ding, Cold in California. Jetzt Juste, Jackstar und John mit ein bisschen Party, Turn the Lights Off und ich bin Selina. Hi. 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

deutscher Musiker, aber kein guter Meteorologe. Das ist Energy Star Shawn Mendes. Seine neue Single heißt nämlich Cold in California. Und ich habe gerade mal gegoogelt, wie cold ist es denn in California? Die haben heute 37 Grad, Warnung vor extremer Hitze. Das passt nicht ganz, aber es geht ja auch mehr darum, dass er alleine in Kalifornien ist und sich deswegen sogar dort kühl und kalt für ihn anfühlt. Jetzt für euch bei Energy.

0: Minuten. Es ist schon 2:30.
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0: August nochmal schön Urlaub in Südfrankreich machen. Vielleicht ja in Cannes. Könnt ihr haben. Wie gefällt euch denn Cannes? So hier.
1: Genießt die Stille auf der Île Saint-Honore vor Cannes. Hier leben die Mönche vom Zisterzienserorden. Stilecht mit Kutte und Schweigegelübde. Silence, s'il vous plaît. In der Altstadt von Cannes besucht ihr den Marché Fourville. Hier gibt es Käse, Oliven, Blumen und das französische Leibgericht Zocca. Das sind Kichererbsenfladen. Bon Appetit. Highlight ist natürlich die Strandpromenade La Croisette. Palmen, Haute Couture-Boutiquen und exklusive Clubs. Hier gilt, wer kann, der kann.
0: Und danach könnt ihr vor allem hierhin.
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Ach, die große Liebe, oder? Also scheint so zu sein bei Energy Star Justin Timberlake, denn der feiert gerade mit seiner Frau Jessica Biel 14. Hochzeitstag, haben sich gegenseitig dazu auch gratuliert zu diesem Jubiläum und du bist der beste Dad, du bist die beste Mom, es ist so toll mit dir, ich will für immer mit dir zusammenbleiben. Also es trieft sehr vor, ich liebe dich auf Insta und... Mach doch einfach Musik dazu, sagen wir. Justins Single My Love hören wir uns jetzt dann hier bei Energy.

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2: Uhr haben wir es. Ab hier übernehme ich den Laden, Freunde. Hi, ich bin's, Vivi, und gleich habe ich für euch einen neuen Track, und zwar von Fastboy. Hören wir Music Sounds. Jetzt geht's weiter mit Flo. Macht euch einen richtig schönen Dienstagnachmittag.
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Gerade läuft ja eine aktuelle Staffel von der Show The Voice of Germany und vor über 10 Jahren, 2012 um genau zu sein, da haben die beiden Fastboy-Jungs teilgenommen, sind in den Battles dann leider schon rausgeflogen, aber ey, offensichtlich haben sie es auch ohne The Voice geschafft. Music Sounds heißt ihr neuer Track und genau den hören wir uns jetzt hier an auf Energy.

0: Boah, wenn ich einen Raumduft entwerfen könnte, dann auf jeden Fall Zoohandlung.
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0: Tierhandlung.
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0: Alles
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1: die
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1: sagt, ja,
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0: Weiter geht's hier auf Energy für euch mit drei Songs, die dieses Jahr 30 werden. Energy's an, immer die besten neuen Hits mit mir, Vivi. Und vor allen Dingen sind es drei Songs, von denen ich, warum auch immer, den kompletten Songtext auswendig kann. Wir hören mal rein. Fettes Brot mit Jein zum Beispiel.
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0: Dann natürlich auch dieser Banger hier, die Spice Girls mit Wannabe.
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0: Und so ein ikonischer Song auch, Fool's Garden mit Lemon Tree.
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Ey Leute, ich glaube, wir müssen mal ein bisschen öfter über Clean Bandit sprechen, weil jeder Song, den die rausbringen, ist ein absoluter Banger. Klar, Rather Be, ne? OG-Song. Dann der aber auch, Rockabye zusammen mit Jean-Paul und Emery. Und dann nochmal Jess Glynn, na klar, mit Real Love. Und sie haben es wieder getan, Leute. Clean Bandit hat einen neuen Song draußen, zusammen mit Chloe und Omar Lay. Company heißt das Ding, soll auch auf einem kommenden Album dann mit drauf sein. 2027 sind wir sehr gespannt und den

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1: Uhr, Energies an, ich bin's Vivi und weiter geht's hier natürlich mit guter Mucke für euch. Gleich Taylor Swift am Start mit Patient Zero und jetzt geht's weiter mit meinem absoluten Favorite-Song Self-Aware von Tampa City.
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0: Hey Leute, es ist nicht mehr normal. Mein Kopf ist so verseucht mit Memes. Jedes Mal, wenn ich Taylor Swift mit Patient Zero sehe und lese hier, dann kommt mir natürlich das in den Kopf.
1: Zero.
0: Mann, das kann man Platz machen für wichtigere Dinge, finde ich. Naja, Taylor Swift hört jetzt mit Patient
1: Zero.
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0: 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Wenn ihr euch noch nicht so ganz sicher seid, nochmal vielleicht einen ganzen Song hören müsst von Alex Warren, dann könnt ihr das nämlich gleich hier in euren 10 Hits am Stück.
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Jahren bei der Fernsehshow Star Search entdeckt und später galt sie als die Prinzess des R&B. Alaya, hört ihr jetzt hier mit Try Again auf Energy. Macht euch einen richtig schönen Nachmittag. 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
1: Rein mit euch in den wohlverdienten Feierabend, am besten natürlich hier auf Energy, denn ich habe die perfekte Mucke gleich für die Heimfahrt. Und zwar Nico Santos am Start mit einem neuen Track, er heißt Classic. Jetzt geht's weiter mit Cat's Eye und ich bin's, Vivi. Hi.
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Superstar Nico Santos hat's mal wieder geschafft. Eigentlich wie bei jedem Song, den er rausbringt. Man hört so ein paar Zeilen und hat direkt so einen richtigen Ohrwurm im Kopf. Classic heißt sein neuer Track und genau den hören wir jetzt hier. Immer die besten neuen Hits für euch auf Energy.

0: Boah, wenn ich einen Raumduft entwerfen könnte, dann auf jeden Fall Zoohandlung.
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0: Alles
1: das
0: lecker.
1: Das verstehe ich total. Es macht so viel Sinn, weil, das könnt ihr nicht hören, aber sie ist ja nur 1,20 groß. Wahrscheinlich ist die 8% Feldmaus, die du bist, fühlt sich so wohl bei diesen Sachen.
0: Meine innere Feldmaus.
1: Die
0: ja,
1: sagt, ja,
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0: Der Mann, der kein Wort sagt und trotzdem tausende Menschen zum Lachen gebracht hat, ist wieder zurück. Energies Abend, immer die besten neuen Hits mit mir, Vivi. Ich rede natürlich von Rowan Atkinson, besser bekannt als Mr. Bean. Und der hat jetzt angekündigt, dass er nächsten März in London 10 Auftritte haben wird in einem Theater dort. Richtig toll. Er wird sein altes Programm auf die Bühne bringen, aber auch neue Sachen. Und zu diesem Anlass habe ich jetzt mal 3 Fun Facts für euch über die Serie und ihn. Fun Fact Nummer 1, Rowan Atkinson ist eigentlich Elektrotechniker gewesen, hat auch noch einen Master in Oxford gemacht und dann ist er zur Comedy gewechselt. Fun Fact Nummer 2, die Originalserie Mr. Bean hat nur 14 Folgen. Also in meinem Kopf waren das mindestens 140, aber okay. Und Fun Fact Nummer 3, der grüne Mini ist ja legendär und Atkinson selbst ist riesiger Autofan und auch Rennfahrer gewesen, hobbymäßig. Also mein Gott, was kann dieser Mann eigentlich nicht?
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Leute, ich sag's euch, wir klingen hier alle bald wie Shakespeare. Wir lernen nämlich hier bei mir in der Sendung jeden Tag ein richtig kluges Wort und heute habe ich mitgebracht Anathema. Also da steckt das Wort Thema ja schon drin, das kennen wir schon. Und ein Anathema ist was, was man richtig verabscheut oder so krass ablehnt. Mein Anathema ist zum Beispiel Fußball. Kann ich wirklich gar nichts mit anfangen. Wer Fußball allerdings, glaube ich, mag, ist Michael Schulte. Und genau mit dem geht's jetzt hier weiter. Cover You hört ihr hier auf Energy.

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2: Gleich geht's hier weiter für euch mit einem Song, der hat's für mich persönlich schon auf Platz 1 der Vivi-Charts geschafft. Ray mit Joy hören wir in 10 Minütchen. Jetzt geht's weiter mit DJ Goja. Macht euch einen richtig schönen Feierabend.
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ich glaube, das kennen wir alle, wenn wir irgendwie einen schlechten Tag hatten und dann vorm Schlafen gehen nochmal so richtig die Gedanken kreisen und man irgendwie alles scheiße findet und nächsten Morgen ist die Welt dann doch schon wieder eine schönere, oder? Genau das singt auch Ray in ihrem Song. Er heißt Joy, also Freude, und den hören wir jetzt hier immer die besten neuen Hits auf Energy.

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0: Praxis hat Weihnachten vom Thron gekickt. Genau darum geht's jetzt hier. Energies an, immer die besten neuen Hits mit mir, Vivi. Und wenn es um popkulturelle Themen geht, dann fragen wir am besten bei meiner Kollegin Pia nach. Pia, was ist denn gerade los in der Musikwelt? Warum rasten alle komplett aus?
1: Es ist tatsächlich das passiert, womit keiner gerechnet hatte. Mariah Carey galt als die Königin der Charts. Kein Song war länger auf der 1 als... Damit ist jetzt tatsächlich einfach Schluss. Mariah wurde zum ersten Mal überhaupt abgelöst, und zwar von Country-Sängerin Ella Langley. Texas hält sich einfach seit 24 Wochen auf Platz 1 der Billboard Hot 100 und ein Ende ist hier tatsächlich auch noch nicht in Sicht. Aber wir wissen auch, in ein paar Wochen kündigt Mariah die nächste Weihnachtszeit an.
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Wir haben es kurz vor sieben, Leute. Ich habe jetzt einen richtig schönen Love-Song für euch. Und zwar von Shania Twain, Forever and For Always. Habe ich echt schon lange nicht mehr gehört und ich freue mich richtig doll, dass er jetzt hier läuft auf Energy. Macht euch einen schönen Feierabend.

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2: Easy peasy, lemons squeezy geht's jetzt hier weiter durch euren Abend auf Energy und zwar mit Nali Caris. Der hat einen neuen Track draußen, heißt Easy. Da hören wir gleich mal rein. Jetzt Tiffany Ares am Start mit Find Me. Macht euch einen richtig schönen Dienstagabend.
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Leute, ich hab's noch. Ich habe letztens gecheckt, dass ich's noch habe. Mein inneres Kind. Nämlich als ich mit einem echten Kind zusammen gespielt habe, da ist die Fantasie, die ist da wieder angekurbelt worden. Ist auf jeden Fall sehr wichtig, dass man das Kind in sich nicht verliert. Und genau darum geht's auch in diesem Track hier von Miley Cyrus. Easy, hört ihr auf Energy immer die besten neuen Hits.

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1: Ja, Zoohandlung.
0: Tierhandlung.
1: Wirklich?
0: Ja, es riecht so schön irgendwie nach Getreide, nach diesem Hundefutter, Kaninchenfutter,
1: ja, genau.
0: Alles
1: das
0: lecker.
1: Das verstehe ich total. Es macht so viel Sinn, weil, das könnt ihr nicht hören, aber sie ist ja nur 1,20 groß. Wahrscheinlich ist die 8% Feldmaus, die du bist, fühlt sich so wohl bei diesen Sachen.
0: Meine innere Feldmaus.
1: Die
0: ja,
1: sagt,
0: das könnte es sein.
1: Hier bin ich zu Hause.

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0: Weiter geht's hier auf Energy für euch mit drei Songs, die dieses Jahr 30 werden. Energy's an, immer die besten neuen Hits mit mir, Vivi. Und vor allen Dingen sind es drei Songs, von denen ich, warum auch immer, den kompletten Songtext auswendig kann. Wir hören mal rein. Fettes Brot mit Jein zum Beispiel.
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0: Dann natürlich auch dieser Banger hier, die Spice Girls mit Wannabe.
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0: Und so ein ikonischer Song auch, Fool's Garden mit Lemon Tree.
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0: Boah, Leute, bevor ich euch jetzt hier noch weiter nerve mit meinem Gesang, checkt doch gerne mal unseren Energy 90er Hits Stream aus. Den findet ihr for free in der Energy App und vor allen Dingen komplett ohne mein Gesinge dazu. Ist das nicht fantastisch?
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21: Shakira und Burna Boy.

eine Zeit, wo die Sonne jetzt leider schon untergegangen ist, aber wir können sie ja hier noch ein bisschen anbeten bei Energy. Moskena mit Worshipping the Sun. Hört ihr hier? Ich gehe in Feierabend, das heißt, wir hören uns morgen wieder, 15 bis 20 Uhr. Bis dahin, ciao, ciao, macht's gut.

Julian. Um 20 Uhr an diesem Dienstag. Ein Lichtschalter fürs Gehirn. Und ich rede nicht von RTL 2, sondern von einem Nobelpreis, der nach Deutschland geht, an Berlin und Würzburg. Wir sind Nobelpreis. Was die deutsche Wissenschaft und vor allen Dingen, wer es erfunden hat, das klären wir gleich. Vorher jetzt aber noch Teddy Swims mit immer den besten neuen Hits.

und Georg Nagel von der Uni Würzburg. Ihr Gebiet ist die, und jetzt muss ich mich konzentrieren, Optogenetik. Das ist eine Methode, um Aktivität in Zellen festzustellen. Man kann sie mit Hilfe von Licht, wie so ein Lichtschalter, an- und ausschalten. Jetzt fragt ihr euch, wofür ist das gut? Mit Hilfe dessen kann man zum Beispiel so eine Karte eines Gehirns erschaffen und darüber wieder neue Erkenntnisse gewinnen. Die Nobelpreise werden ja jedes Jahr in Stockholm verliehen und diese Woche wird jeden Tag eine Kategorie neu bekannt gegeben. Insofern Glückwunsch, Glückwunsch nach Berlin und nach Würzburg. Ich habe keine Ahnung, aber ich sage einfach mal well deserved.

müsste man sein, respektive erfolgreicher DJ. Oliver Heldens ist so einer und bereist mit seiner Kunst die ganze Welt, ist heute in Montreal, Kanada, am nächsten Tag in New York City oder am 16. Oktober in Warschau, Polen und bekommt dafür auch noch einiges an Geld, auch weil er Wortakrobaten wie mich an die Grenzen bringt. A-E-I-U-U, so heißt sein aktueller Song, hören wir jetzt immer die besten neuen Hits.

0: Immer die besten neuen Hits. Hört euch hier bei Energy gleich mit Somber für euch. Ein wirklich aufstrebender Singer-Songwriter aus den USA, der ein sehr erfolgreiches Jahr hatte, auch bei uns in Europa. Wieso, erkläre ich euch in zwei Songs.
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Energy Sun bei euch, Dienstagabend. Und jetzt Shane Michael Boos. Klingt schon fast so wie eine Hip-Hop-Hook in New York, in den Bronx. Shane Michael Boos kennt ihr besser unter dem Namen Somber. Ist in New York aufgewachsen, ein amerikanischer Singer-Songwriter, der gerade so das größte Versprechen eigentlich aus den USA ist. In diesem Genre wird mit ganz Großen verglichen, so eine Mischung aus Freddie Mercury und Harry Styles. So, ich finde, das trifft es auch ganz gut. Wahnsinnig selbstbewusst, schon in jungen Jahren, ganz klare Schrift in seinem Songwriting. Ist in New York aufgewachsen, hat dann auch Gesang studiert, Musik belegt und das abgebrochen. Dann ist er nach Los Angeles gezogen, hat sich seine Karriere, sein Equipment finanziert, indem er auch Eis verkauft hat zum Beispiel. Und daraus ist dann so eine große TikTok-Karriere geworden, wie sie typisch ist für das heutige Zeitalter. Ich finde, Somber auch bringt alles mit. Große Persönlichkeit, schon mit seinen Anfang 20. Hat in diesem Jahr auch zum allerersten Mal in Europa Festival gespielt und hat Blut geleckt. Kommt jetzt auch nach Berlin im nächsten Mai, spielt die Uber Arena. Tickets sind teuer, so ab 150 Euro gehen sie los. Aber ihr könnt in 20 Jahren sagen, Freunde, Somber habe ich damals gesehen, 2027 in Berlin. Es war eine großartige Zeit. So, jetzt hören wir ihn mit My Body Isn't Ready, Somber und immer die besten neuen Hits.

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0: immer die besten neuen Hits hier bei Energy. Gleich mit einer Anfang 40-jährigen Australierin, die seit Mai ein großer Superstar auch in Europa ist. Um wen es sich handelt, hören wir in 3 Songs.
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Delta Goodrem hören wir jetzt hier bei Energy. Die Australierin ist schon jenseits der 40, aber zwei Drittel ihres Lebens in der Öffentlichkeit. Großer Kindheitsstar schon gewesen in Australien, Schauspielerin, Sängerin. Und jetzt, seit Mai, ist sie auch in Europa ein Begriff, weil sie mitgemacht hat beim ESC für Australien. Und spielt jetzt gerade eine Tour in Europa, sehr erfolgreich, auch mit Hologram. Immer die besten neuen Hits.

0: Julian.
1: Wir schicken euch dieses Jahr noch in den Kurzurlaub und zwar komplett auf unsere Kosten nach Südfrankreich bei den Energy Music Awards 2026. Wie ihr da dabei sein könnt, verrate ich euch nach zwei Songs. Flo macht jetzt den Anfang mit Leak It und immer die besten neuen Hits.

0: Na, gestresst vom Tag, von der Arbeit, die Kinder gerade ins Bett gebracht, mit dem Ehepartner läuft's auch nicht ganz so gut. Was ihr jetzt braucht, Freunde, ist ein Kurzurlaub und zwar in diese Stadt.
1: Music Awards 2026.
0: Wir schicken euch nach Cannes an die schöne Côte d'Azur. Wie ihr da hinkommt, ganz einfach, sage ich euch gleich. Ben hat aber vorher nochmal die Highlights der Stadt zusammengefasst.
2: Genießt die Stille auf der Île Saint-Honore vor Cannes. Hier leben die Mönche vom Zisterzienserorden. Stilecht mit Kutte und Schweigegelübde. Silence, s'il vous plaît. In der Altstadt von Cannes besucht ihr den Marché Fourville. Hier gibt es Käse, Oliven, Blumen und das französische Leibgericht Zocca. Das sind Kichererbsenfladen. Bon Appetit. Highlight ist natürlich die Strandpromenade La Croisette. Palmen, Haute Couture-Boutiquen und exklusive Clubs. Hier gilt, wer kann, der kann.
0: So, jetzt haben wir euch hungrig gemacht, ne? Ihr wollt jetzt unbedingt diesen Käse, dieses Erbsenfladenbrot an der schönen Strandpromenade vorbei spazieren. Ganz wichtig, ihr könnt einfach ganz kostenlos dabei sein. Geht jetzt mal auf energy.de oder in die Energy App und votet für euren Favoriten bei den Energy Music Awards 2026. Ich bin sicher, wenn ihr die Kategorien durchgeht, ihr werdet einen Künstler finden, wo er sagt, ja, das ist mein absoluter Favorite. Zum Beispiel Jennifer Lopez, David Guetta mit Save My Love, so mein Lieblingsduo in diesem Jahr. Einfach abstimmen und dabei

Boy. Haben wir jetzt hier bei Energy die beiden Brüder aus Franken, die schon längst in Berlin leben, aber ein tolles Ritual haben, haben eine ganz besondere, tolle Beziehung zu ihrem Vater und jedes Mal vor der Festivalsaison fahren sie nach Franken, spielen ihrem Papa im Keller das Set vor und erst wenn er den Daumen nach oben gibt, sagen sie, jupp, wir sind gut gewappnet für die Festivalsaison. Da müssen sie jetzt wieder so ein Dreivierteljahr drauf warten, die Musik aber ist beständig. Music Sounds, immer die besten neuen Hits.

0: Immer die besten neuen Hits hört euch hier bei Energy. Gleich mit Christus Randy für euch. Außerdem klären wir, warum die 90er Jahre musikalisch ziemlich fantastisch waren. Das alles in den nächsten zwei Songs.
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0: Energy Sun bei euch. Ich bin Julian an diesem Dienstagabend und ich wollte eigentlich nie so ein Typ sein, der sagt, Freunde, schön mit eurer Musik, aber meine Generation, wir hatten noch echte Banger. So wollte ich nie werden, was mich damals immer angekotzt hat, als ich so 18, 19 war. Fakt ist aber, Freunde, das war ein Song, oder?
1: Es ist 1996, meine Freundin ist weg und bräunt sich in der Südsee. Soll ich's wirklich machen?
0: Fettes Brot. Das Fiese ist, der Song ist jetzt schon 30 Jahre alt.
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0: Haben wir diese Woche Energy 90er Streams, wo eben auch fettes Brot dabei ist, aber noch so viel andere Banger. Hört mal rein.

Und die Spice Girls, die jetzt ja auch wieder da sind. Wenn ihr mehr davon wollt, dann gönnt euch jetzt unseren Energy 90er Hitstream. Einfach for free in der Energy abspielen und einfach ein bisschen in guten alten Zeiten schwelgen. Gern geschehen.

0: immer die besten neuen Hits hier bei Energy gleich im Wortsinn, denn wir hören den ganz neuen Song von Leonie. Way Too Late heißt er. Außerdem The Bowser und Holly Humberstone macht jetzt den Anfang.
1: Boah, wenn ich einen Raumduft entwerfen könnte, dann auf jeden Fall Zoohandlung.
2: Ja, Zoohandlung.
1: Tierhandlung.
2: Wirklich?
1: Ja, es riecht so schön irgendwie nach Getreide, nach diesem Hundefutter, Kaninchenfutter,
2: ja, genau.
1: Alles
2: das
1: lecker.
2: Das verstehe ich total, es macht so viel Sinn, weil, das könnt ihr nicht hören, aber sie ist ja nur 1,20 groß. Wahrscheinlich ist die 8% Feldmaus, die du bist, fühlt sich so wohl bei diesen Sachen.
1: Meine innere Feldmaus,
2: die
1: ja,
2: sagt, ja,
1: das könnte es sein.
2: Hier bin ich zu Hause.

Leonie hören wir jetzt hier bei Energy zum allerersten Mal in meiner Sendung mit ihrem ganz neuen Song Way Too Late. Leonie kommt ja ursprünglich aus der Oberpfalz, hat angefangen mit Singer-Songwriting, also The National und Bon Iver als Vorbild. War damals nicht ganz so erfolgreich. Was folgte, war der Schritt nach Berlin und dann wurde es wirklich groß, groß für sie. Auch dank den Jungs von Weiß, die sie ganz neu produziert haben, seitdem sehr viel mehr EDM-Elemente, es kann mehr dazu getanzt werden. Sie ist da wirklich auch international auf einem großen Weg. Way Too Late, Leonie, deshalb jetzt hier bei Energy mit immer den besten neuen Hits.

22 Uhr an diesem Dienstag, an dem wir gleich der Frage nachgehen in unserer Rubrik Fakt oder Fake, ob iPhones in Hollywood-Filmen wirklich immer nur den Guten zugeteilt wird und die Bösen Samsung, Android etc. haben. Das machen wir gleich. Vorher hören wir jetzt noch Topic mit immer den besten neuen Hits.

0: Donnerstagabend, ihr hört Energy. Ich habe mir heute das neue iPhone gekauft.
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0: Mal so eine Info zwischendurch. Ich bin ein Konsumopfer bei meiner lieben Kollegin Pia.
2: Hallo.
0: Pia, es geht heute bei Fakt oder Fake auch um iPhones beziehungsweise um andere Smartphones. Die Aussage, die ich dir jetzt zuwerfe, die du auffängst und sagst, ist der Ball, kann ich mit dem jonglieren, ist das Fakt oder Fake, ist folgende. Man kann bei Filmen und Serien oft schon am Handy erkennen, wer böse ist. Fakt oder Fake?
2: Ich habe das irgendwo mal gehört. Mhm. Ich habe gehört, dass das stimmt. Ich sage, das ist ein Fakt.
0: Warum?
2: Weil ich irgendwo mal was gelesen habe, dass es tatsächlich so ist, dass die Bösen immer ein gewisses Smartphone haben in manchen Filmen.
0: Naja, FAZ am 13. Oktober, ne, links hinten auf der letzten Seite, da stand, man kann bei Filmen oder Serien oft schon am Handy erkennen, wer böse ist. Ist natürlich ein Fakt, liebe Pia, denn wer im Film oder der Serie der Bösewicht ist, der soll keine iPhones benutzen.
2: Ja, ja, genau so war das.
0: Apple möchte nämlich immer auf der guten Seite stehen.
2: Ja.
0: Das ist ja auch meine Geschäftsidee für später. Ich werde mir jetzt eine gewisse Social Media Reichweite aufbauen und dann werde ich, Achtung, Anti-Influencer. Also ich habe so ein schlechtes Image. Ich fülle quasi die Lücke des Wendlers und diesem veganen Koch, dessen Namen ich jetzt vergessen habe, und gehe auf Konzerne aktiv zu, sage, wenn ihr nicht wollt, dass ich für euch Werbung mache, dann müsst ihr

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1: Clean Bandit haben wir jetzt hier bei Energy. Drei ehemalige StudentInnen aus Cambridge, die 2014 angefangen haben, Musik zu machen, kommen eigentlich aus der klassischen Musik, haben die auch studiert, aber ihr Projekt war dann sehr viel mehr EDM-lastiger und das war ein Erfolgsrezept. Seit 12 Jahren wirklich eine große Nummer, jetzt mit ihrem neuen Song Company.

0: War das wirklich ein Leak oder gehört das alles zu einem ganz groß angelegten Marketingplan von Apple Music? Miley Cyrus soll nämlich der neue Act der Super Bowl Halftime Show werden. Warum das alle glauben und warum ein Post, der nur eine Sekunde lang online war, dafür sorgte, das hören wir in den nächsten zwei Songs.
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Hören wir jetzt hier bei Energy den nächsten Act der Super Bowl Halftime Show? Möglich. Miley, nämlich mit Best Push Waits. In der Nacht hat Apple Music auf Instagram für eine Sekunde nur Miley Cyrus Silhouette gedroppt, die so angeleuchtet wird von hinten mit Super Bowl, und dann in einer Sekunde war der Post wieder gelöscht, aber einige haben ihn gesehen und jetzt geht das große Rätselraten los, ne? Hat da irgendwie so ein Admin von Apple Music was Doofes gemacht, das gesehen und sofort wieder gelöscht? Oder ist das natürlich reines Kalkül, dass Apple Music diesen Post wieder gelöscht hat, weil wir alle jetzt darüber gerade diskutieren, im Netz ist es voll. Fest steht, Miley Cyrus oder Miley, wie es jetzt mittlerweile nur noch genannt wird, steht schon seit einiger Zeit im Verdacht, dass sie der neue Act wird beim Super Bowl. Insofern wäre das jetzt nur ein neuer Hinweis gewesen. So oder so, ein auffühlendes Jahr für Miley, hat ein neues Album rausgebracht. Ihre Patentante Dolly Parton ist verstorben, hat einen neuen Namen angenommen in der im Künstlerbereich und ist jetzt eben vielleicht der neue Act des Super Bowls. Miley mit Bass Push Waits und immer den besten neuen Hits. Let's go.

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0: Immer die besten neuen Hits. Seid ihr hier bei Energy gleich mit Taylor Swift für euch, Patient Zero. Außerdem Nico Santos und Kygo macht den Anfang.
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Taylor Swift hören wir jetzt hier bei Energy, die ein wirklich herausragendes Jahr 2026 hatte. Mittlerweile kann man eigentlich davon sprechen, dass sie ein herausragendes Jahrzehnt hat. Ne? Es gibt nichts, was dieser Frau aktuell nicht gelingt, sowohl in privater als auch in beruflicher Hinsicht. Hat jetzt auch vor 2 Wochen 4 neue Songs rausgebracht. Einer davon heißt Patience Zero. Dann haben wir jetzt immer die besten neuen Hits.

0: Julia.
1: Um 23 Uhr an diesem Dienstag, 6. Oktober, aber noch genau für eine Stunde. Schön, dass wir die jetzt gemeinsam erleben. Gleich mit DJ Gosha für euch und den Anfang macht Cat's Eye mit Animal und immer den besten neuen Hits.

Eine gute Nachricht für die Wissenschaft, eine gute Nachricht für Deutschland und irgendwie auch für uns alle. Energy. Good News. Der Nobelpreis für Medizin geht in dieses Jahr an zwei Deutsche. Glückwunsch an Peter Hegemann von der Humboldt-Uni in Berlin und Georg Nagel von der Uni Würzburg. Ihr Gebiet ist die, und jetzt muss ich mich konzentrieren, Optogenetik. Das ist eine Methode, um Aktivität in Zellen festzustellen. Man kann sie mit Hilfe von Licht, wie so ein Lichtschalter, an- und ausschalten. Jetzt fragt ihr euch, wofür ist das gut? Mit Hilfe dessen kann man zum Beispiel so eine Karte eines Gehirns erschaffen und darüber wieder neue Erkenntnisse gewinnen. Die Nobelpreise werden ja jedes Jahr in Stockholm verliehen und diese Woche wird jeden Tag eine Kategorie neu bekannt gegeben. Insofern Glückwunsch, Glückwunsch nach Berlin und nach Würzburg. Ich habe keine Ahnung, aber ich sage einfach mal well deserved.

Glockenbach hören wir jetzt hier bei Energy, das Künstlerkollektiv aus München. Glockenbach ist ja wirklich ein herausragend schönes Viertel dort. Mehr weiß man auch nicht so ganz genau über Glockenbach. Geben sich immer sehr verborgen, treten mit Masken auf. Man weiß auch nicht ganz genau, wie viel hinter diesem Kollektiv stecken. Sie sagen, dass die Musik für sich selbst sprechen soll. Haben jetzt Callum Scott für die Vocals. Collide heißt der Song. Immer die besten neuen Hits.

0: Immer die besten neuen Hits hier bei Energy, an dem wir in zwei Songs klären, warum die 90er musikalisch gesehen eine ziemlich großartige Dekade waren.
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0: Energy Sun bei euch. Ich bin Julian an diesem Dienstagabend und ich wollte eigentlich nie so ein Typ sein, der sagt, Freunde, schön mit eurer Musik, aber meine Generation, wir hatten noch echte Banger. So wollte ich nie werden, was mich damals immer angekotzt hat, als ich so 18, 19 war. Fakt ist aber, Freunde, das war ein Song, oder?
1: Es ist 1996, meine Freundin ist weg und bräunt sich in der Südsee. Soll ich's wirklich machen?
0: Fettes Brot. Das Fiese ist, der Song ist jetzt schon 30 Jahre alt.
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0: Haben wir diese Woche Energy 90er Streams, wo eben auch Fettes Brot dabei ist, aber noch so viel andere Banger. Hört mal rein.

und die Spice Girls, die jetzt ja auch wieder da sind. Wenn ihr mehr davon wollt, dann gönnt euch jetzt unseren Energy 90er Hitstream. Einfach for free in der Energy abspielen und einfach ein bisschen in guten alten Zeiten schwelgen. Gern geschehen.

0: die besten neuen Hits hier bei Energy. Gleich James Arthur für euch, außerdem Taylor Swift und Michael Schulte macht den Anfang.
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Es ist spät geworden hier bei Energy an diesem Dienstag, so spät, dass ich raus bin für heute. Schön, dass ihr mit dabei wart. Ihr hört mich, wenn ihr wollt. Morgen wieder ab 20 Uhr bin ich für euch da. Bis dahin, lasst der Energy durchlaufen. Ihr macht damit nichts falsch und ich entlasse euch jetzt in die Nacht mit James Arthur, Waste My Tears. Ciao, bis morgen. Kommt geruht durch die Nacht.

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0: aber wenn ich einen Raumduft entwerfen könnte, dann auf jeden Fall Zoohandlung.
1: Ja, Zoohandlung.
0: Wirklich? Ja, es riecht so schön irgendwie nach Getreide, nach diesem Hundefutter, Kaninchenfutter, alles lecker.
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